0: 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Das Wetter im Freistaat. Meist klar und trocken geht's gerade durch die späten Stunden. Nur ein paar Wolken sind noch dabei. Dazu liegen die Temperaturen aktuell zwischen 13 und 8 Grad. Tagsüber bleibt's trocken und ziemlich freundlich, mit viel Sonne und nur ein paar Wolken zwischendurch. Am Nachmittag werden maximal 23 bis 25 Grad drin.
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3: Um 2.30 Uhr. Ich bin Fabian Hoffmann. Wichtige Themen im Bundestag. Da ging es zum einen um die Reform der Apotheken. Die hat das Parlament beschlossen. Silas Quering, worum geht's da?
4: Ja, die Apotheken sollen in Zukunft die Möglichkeit bekommen, mehr Impfungen selbst anzubieten und einige verschreibungspflichtige Medikamente in bestimmten Fällen auch ohne Rezept herauszugeben. Scharfe Kritik an einigen Punkten der Reform kommt von den Krankenkassen. Sie warnen vor hohen Kosten für die Versicherten. Zuvor hatte das Parlament auch über das Kindergeld beraten. Das soll künftig automatisch an Eltern ausgezahlt werden. Das Ziel: weniger Zettelwirtschaft, mehr Zeit fürs Baby.
3: In Leipzig läuft das Wave-Gotik-Treffen. Etwa 20.000 Besucher werden wieder erwartet, zum größten Treffen der schwarzen Szene weltweit. 4 Tage lang gibt's neben Konzerten auch Lesungen, Ausstellungen und Führungen. Das Festival ist am Nachmittag mit dem viktorianischen Picknick im Clara-Zetkin-Park gestartet. Dort kann jeder mitmachen, sagte uns WGT-Sprecher Cornelius Brach.
5: Aber das Picknick leidet unter unbeteiligten Zaungästen, die also nur mal gucken gehen, Fotos machen wollen und so weiter. Das ist alles verständlich, weil da gibt es natürlich viele spektakulär gestylte Menschen zu sehen. Wir möchten eben doch appellieren, Teil des Ganzen zu werden, idealerweise eben in passender Kleidung und mit Picknickzubehör.
3: Mit Blick auf die NATO ruft Bundesaußenminister Wadefuhl zur Gelassenheit auf. Trotz einiger widersprüchlicher Aussagen aus den USA, etwa zur Stationierung von Soldaten, sagt Wadefuhl in der ARD, dass das Bündnis größer und stärker ist als je zuvor. Die Ankündigung aus Washington, 5000 Soldaten nach Polen zu verlegen, begrüßt er. Die EU und Mexiko rücken wirtschaftlich enger zusammen. Beide Seiten haben jetzt ein Handelsabkommen unterschrieben. Sie reagieren mit dem Deal auch auf US-Präsident Trumps aggressive und unberechenbare Zollpolitik. Viele Zölle fallen mit dem Handelsabkommen weg. Profitieren sollen vor allem die Landwirtschaft, der Maschinenbau und die Pharmabranche. Die deutsche Wirtschaft hofft auf einen Exportplus. Der Außenhandelsverband BGA lobte die Vorteile für mittelständische Firmen. Da knallen die Sektkorken. In Deutschland gibt's gleich mehrere neue Lotto-Millionäre. Beim Euro-Jackpot schrammten 5 Tipper aus Hessen, Mecklenburg-Vorpommern, Niedersachsen, NRW und dem Saarland um eine Zahl am Jackpot vorbei. Für sie gibt's aber immerhin je gut 2,3 Millionen Euro. Die deutsche Eishockey-Nationalmannschaft hat bei der WM den ersten Sieg eingefahren. Gegen Ungarn gab es ein deutliches 6:2. Damit bewahrt sich das deutsche Team weiter die Chance auf die K.O.-Runde. Nächster Vorrundengegner ist Österreich. 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
6: Auf der A4 Dresden Richtung Chemnitz ist zwischen Frankenberg und Chemnitz-Ost die Straße nach einem Unfall gesperrt. Im Kreis Bautzen kommt es auf der Straße zwischen dem Abzweig nach Kannewitz und Poschwitz bis Sonntagabend wegen des 30. internationalen VW-Treffens zu Staus und Behinderungen. In Leipzig kommt es wegen des WEF-Gotik-Treffens rund um die Innenstadt und an den Veranstaltungsorten noch bis Montagabend zu Behinderungen und Sperrungen. Staus und Blitzer immer melden an unsere kostenfreie Hotline 0800 0815 200. Das Wetter im Freistaat. Meist klar und trocken geht's gerade durch die späten Stunden. Nur ein paar Wolken sind noch dabei. Dazu liegen die Temperaturen aktuell zwischen 13 und 8 Grad. Tagsüber bleibt's trocken und ziemlich freundlich, mit viel Sonne und nur ein paar Wolken zwischendurch. Am Nachmittag werden maximal 23 bis 25 Grad drin.
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1: Um 3 Uhr, ich bin Fabian Hoffmann. Für die vom Bundestag beschlossene Apothekenreform gibt es Kritik. Der Hausärzteverband sagt, dass sie die Praxen schwächt. Die Apotheken sollen in Zukunft die Möglichkeit bekommen, beispielsweise mehr Impfungen anzubieten und bestimmte Medikamente auch ohne Rezept herauszugeben. Andreas Gassen von der Kassenärztlichen Bundesvereinigung sagt in der ARD,
2: dass Apotheken jetzt in Grunddiagnostik einsteigen, das geht bis zum Blutabnehmen. Und das ist natürlich schon schräg, weil die Apothekerinnen und Apotheker dafür schlicht nicht ausgebildet sind. Das ist noch nicht mal Inhalt ihres Studiums. Und insofern würden wir das als ein Abgleiten in die Laienmedizin tatsächlich sehen.
1: Der Apothekerverband begrüßt die Reform dagegen als Hilfe, um das Gesundheitssystem zu entlasten. Die EU und Mexiko rücken wirtschaftlich enger zusammen. Beide Seiten haben jetzt eine Erweiterung ihres Handelsabkommens unterschrieben. Viele Zölle fallen damit weg. Profitieren sollen vor allem die Landwirtschaft, der Maschinenbau und die Pharmabranche. Die deutsche Wirtschaft hofft auf einen Exportplus. Nach dem Hauseinsturz in Görlitz ermittelt die Polizei in alle Richtungen. Zwei Frauen und ein Mann waren bei dem Einsturz ums Leben gekommen. Alle drei wurden inzwischen tot aus den Trümmern geborgen. Ihre Leichen werden jetzt untersucht. In dem Haus hatte es vermutlich eine Gasexplosion gegeben. Oberbürgermeister Octavian Ursu sagt,
3: wenn am Ende so eine Gasexplosion tatsächlich stattgefunden hat, von dem wir momentan ausgehen, wissen nicht, in welchem Raum sich diese Gas angesammelt hat. Deswegen ist nicht so wahrscheinlich, dass man im ganzen Haus gleich gemerkt hat. Wenn das der Fall gewesen wäre, wären die wahrscheinlich alle schon lange rausgerannt. Hat sich irgendwo wahrscheinlich angesammelt und kam zur Explosion, vermutlich.
1: Mit Blick auf die NATO ruft Bundesaußenminister Johann Wadephul zur Gelassenheit auf. Trotz einiger widersprüchlicher Aussagen aus den USA, etwa zur Stationierung von Soldaten, findet Wadephul, dass das Bündnis größer und stärker ist als je zuvor. Er sagt im Ersten,
4: klar, es gibt immer wieder Äußerungen, die alle irritieren, auch mich. Aber das, was wir erleben, was wir in NATO-Strukturen erleben, und zwar in zivilen wie in militärischen, was ich im Gespräch mit Marco Rubio, meinem Außenministerkollegen, erlebe, das ist alles verlässlich. Das ist kalkuliert und das ist darauf ausgerichtet, dass wir als Bündnis sehr erfolgreich miteinander sind, dass wir wesentliche Interessen teilen.
1: Die Ankündigung aus Washington, 5000 Soldaten nach Polen zu verlegen, begrüßt Wadephul. Poldi macht Schluss. Lukas Podolski beendet seine Karriere als aktiver Fußballer. Das hat der 40-Jährige jetzt mitgeteilt. Unter anderem holte er mit der deutschen Nationalmannschaft 2014 den Weltmeistertitel. Zuletzt spielte Podolski bei Górnik Zabrze in Polen und hat den Club gerade erst gekauft. 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
5: Auf der A4 Dresden Richtung Chemnitz ist zwischen Frankenberg und Chemnitz-Ost die Straße nach einem Unfall gesperrt. Im Kreis Bautzen kommt es auf der Straße zwischen dem Abzweig nach Kannewitz und Poschwitz bis Sonntagabend wegen des 30. internationalen VW-Treffens zu Staus und Behinderungen. Und in Leipzig gibt es wegen des WEF-Gotik-Treffens rund um die Innenstadt und an den Veranstaltungsorten noch bis Montagabend Behinderungen und Sperrungen. Staus und Blitzer immer melden an unsere kostenfreie Hotline 0800 0815 200. Das Wetter im Freistaat. Meist klar und trocken geht's gerade durch die späten Stunden. Nur ein paar Wolken sind noch dabei. Dazu liegen die Temperaturen aktuell zwischen 13 und 8 Grad. Tagsüber bleibt's trocken und ziemlich freundlich, mit viel Sonne und nur ein paar Wolken zwischendurch. Am Nachmittag werden maximal 23 bis 25 Grad drin.
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4: Um 3.30 Uhr. Ich bin Fabian Hoffmann. Für die vom Bundestag beschlossene Apothekenreform gibt es Kritik. Der Hausärzteverband sagt, dass sie die Praxen schwächt. Die Apotheken sollen in Zukunft die Möglichkeit bekommen, beispielsweise mehr Impfungen anzubieten und bestimmte Medikamente auch ohne Rezept herauszugeben. Andreas Gassen von der Kassenärztlichen Bundesvereinigung sagt in der ARD:
5: Dass Apotheken jetzt in Grunddiagnostik einsteigen, das geht bis zum Blutabnehmen. Und das ist natürlich schon schräg, weil die Apothekerinnen und Apotheker dafür schlicht nicht ausgebildet sind. Das ist noch nicht mal Inhalt ihres Studiums. Und insofern würden wir das als ein Abgleiten in die Laienmedizin tatsächlich sehen.
4: Der Apothekerverband begrüßt die Reform dagegen als Hilfe, um das Gesundheitssystem zu entlasten. Die EU und Mexiko rücken wirtschaftlich enger zusammen. Beide Seiten haben jetzt eine Erweiterung ihres Handelsabkommens unterschrieben. Viele Zölle fallen damit weg. Profitieren sollen vor allem die Landwirtschaft, der Maschinenbau und die Pharmabranche. Die deutsche Wirtschaft hofft auf einen Exportplus. Nach dem Hauseinsturz in Görlitz ermittelt die Polizei in alle Richtungen. Zwei Frauen und ein Mann waren bei dem Einsturz ums Leben gekommen. Alle drei wurden inzwischen tot aus den Trümmern geborgen. Ihre Leichen werden jetzt untersucht. In dem Haus hatte es vermutlich eine Gasexplosion gegeben. Oberbürgermeister Octavian Ursu sagt:
6: Wenn am Ende so eine Gasexplosion tatsächlich stattgefunden hat, von dem wir momentan ausgehen, wissen nicht, in welchem Raum sich diese Gas angesammelt hat. Deswegen ist nicht so wahrscheinlich, dass man im ganzen Haus gleich gemerkt hat. Wenn das der Fall gewesen wäre, wären die wahrscheinlich alle schon lange rausgerannt. Hat sich irgendwo wahrscheinlich angesammelt und kam zur Explosion, vermutlich.
4: Mit Blick auf die NATO ruft Bundesaußenminister Johann Wadephul zur Gelassenheit auf. Trotz einiger widersprüchlicher Aussagen aus den USA, etwa zur Stationierung von Soldaten, findet Wadephul, dass das Bündnis größer und stärker ist als je zuvor. Er sagt im Ersten:
7: Klar, es gibt immer wieder Äußerungen, die alle irritieren, auch mich. Aber das, was wir erleben, was wir in NATO-Strukturen erleben, und zwar in zivilen wie in militärischen, was ich im Gespräch mit Marco Rubio, meinem Außenministerkollegen, erlebe, das ist alles verlässlich. Das ist kalkuliert und das ist darauf ausgerichtet, dass wir als Bündnis sehr erfolgreich miteinander sind, dass wir wesentliche Interessen teilen.
4: Die Ankündigung aus Washington, 5000 Soldaten nach Polen zu verlegen, begrüßt Wadephul. Poldi macht Schluss. Lukas Podolski beendet seine Karriere als aktiver Fußballer. Das hat der 40-Jährige jetzt mitgeteilt. Unter anderem holte er mit der deutschen Nationalmannschaft 2014 den Weltmeistertitel. Zuletzt spielte Podolski bei Górnik Zabrze in Polen und hat den Club gerade erst gekauft. 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
8: Auf der A4 Dresden Richtung Chemnitz ist zwischen Frankenberg und Chemnitz-Ost die Straße nach einem Unfall auf eine Spur verengt. Im Kreis Bautzen kommt es auf der Straße zwischen dem Abzweig nach Kannewitz und Koschwitz bis Sonntagabend wegen des 30. internationalen VW-Treffens zu Staus und Behinderungen. In Leipzig gibt es wegen des WEF-Gotik-Treffens rund um die Innenstadt und an den Veranstaltungsorten noch bis Montagabend Behinderungen und Sperrungen. Staus und Blitzer immer melden an unsere kostenfreie Hotline 0800 0815 200. Das Wetter im Freistaat. Meist klar und trocken geht's gerade durch die späten Stunden. Nur ein paar Wolken sind noch dabei. Dazu liegen die Temperaturen aktuell zwischen 13 und 8 Grad. Tagsüber bleibt's trocken und ziemlich freundlich, mit viel Sonne und nur ein paar Wolken zwischendurch. Am Nachmittag werden maximal 23 bis 25 Grad drin.
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1: Um 4 Uhr, ich bin Fabian Hoffmann. Der Apothekerverband begrüßt die Reform, die jetzt vom Bundestag beschlossen wurde. Damit werde die Rolle der Apotheken gestärkt und das Gesundheitssystem entlastet, heißt es. Apotheken dürfen künftig mehr Impfungen anbieten, Blut abnehmen und einige Medikamente auch ohne Rezept herausgeben. Von Ärzteverbänden kommt dagegen Kritik. Primärversorgung lasse sich nicht in Apotheken verlagern, sagt etwa der Hausärzteverband. Diese Pläne seien ein gefährlicher Irrweg und ein Rückschritt für die Versorgung. In Leipzig läuft das Wave-Gotik-Treffen. Etwa 20.000 Besucher werden wieder erwartet, zum größten Treffen der schwarzen Szene weltweit. 4 Tage lang gibt's neben Konzerten auch Lesungen, Ausstellungen und Führungen. Das Festival ist am Nachmittag mit dem viktorianischen Picknick im Clara-Zetkin-Park gestartet. Dort kann jeder mitmachen, sagte uns WGT-Sprecher Cornelius Brach.
2: Aber das Picknick leidet unter unbeteiligten Zaungästen, die also nur mal gucken gehen, Fotos machen wollen und so weiter. Das ist alles verständlich, weil da gibt es natürlich viele spektakulär gestylte Menschen zu sehen. Wir möchten eben doch appellieren, Teil des Ganzen zu werden, idealerweise eben in passender Kleidung und mit Picknickzubehör.
1: Wer in den Sommerferien wegfliegen will, muss sich trotz Kerosinmangels keine Sorgen machen. Das hat die Flugbranche bei einem Treffen mit der Bundestagstaskforce zu den Auswirkungen des Iran-Kriegs versprochen. Wer schon gebucht hat, werde ohne Extrakosten in den Urlaub fliegen können. Die EU und Mexiko rücken wirtschaftlich enger zusammen. Beide Seiten haben jetzt eine Erweiterung ihres Handelsabkommens unterschrieben. Viele Zölle fallen damit weg. Profitieren sollen vor allem die Landwirtschaft, der Maschinenbau und die Pharmabranche. Die deutsche Wirtschaft hofft auf einen Exportplus. Da knallen die Sektkorken. In Deutschland gibt's gleich mehrere neue Lotto-Millionäre. Beim Euro-Jackpot schrammten 5 Tipper aus Hessen, Mecklenburg-Vorpommern, Niedersachsen, NRW und dem Saarland um eine Zahl am Jackpot vorbei. Für sie gibt's aber immerhin je gut 2,3 Millionen Euro. Die deutsche Eishockey-Nationalmannschaft hat bei der WM den ersten Sieg eingefahren. Gegen Ungarn gab es ein deutliches 6:2. Damit bewahrt sich das deutsche Team weiter die Chance auf die K.O.-Runde. Nächster Vorrundengegner ist Österreich. 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
3: Auf der A4 Dresden Richtung Chemnitz ist zwischen Frankenberg und Chemnitz Ost die Straße nach einem Unfall auf eine Spur verengt. Im Kreis Bautzen kommt es auf der Straße zwischen dem Abzweig nach Kannewitz und Poschwitz bis Sonntagabend wegen des 30. internationalen VW-Treffens zu Staus und Behinderungen. In Leipzig gibt es wegen des WEF-Gotik-Treffens rund um die Innenstadt und an den Veranstaltungsorten noch bis Montagabend Behinderungen und Sperrungen. Staus und Blitzer immer melden an unsere kostenfreie Hotline 0800 0815 200. Das Wetter im Freistaat. Meist klar und trocken geht's gerade durch die späten Stunden. Nur ein paar Wolken sind noch dabei. Dazu liegen die Temperaturen aktuell zwischen 13 und 8 Grad. Tagsüber bleibt's trocken und ziemlich freundlich mit viel Sonne und nur ein paar Wolken zwischendurch. Am Nachmittag werden maximal 23 bis 25 Grad drin.
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3: Um 4.30 Uhr, ich bin Fabian Hoffmann. Der Apothekerverband begrüßt die Reform, die jetzt vom Bundestag beschlossen wurde. Damit werde die Rolle der Apotheken gestärkt und das Gesundheitssystem entlastet, heißt es. Apotheken dürfen künftig mehr Impfungen anbieten, Blut abnehmen und einige Medikamente auch ohne Rezept herausgeben. Von Ärzteverbänden kommt dagegen Kritik. Primärversorgung lasse sich nicht in Apotheken verlagern, sagt etwa der Hausärzteverband. Diese Pläne seien ein gefährlicher Irrweg und ein Rückschritt für die Versorgung. In Leipzig läuft das Wave-Gotik-Treffen. Etwa 20.000 Besucher werden wieder erwartet, zum größten Treffen der schwarzen Szene weltweit. 4 Tage lang gibt's neben Konzerten auch Lesungen, Ausstellungen und Führungen. Das Festival ist am Nachmittag mit dem viktorianischen Picknick im Clara-Zetkin-Park gestartet. Dort kann jeder mitmachen, sagte uns WGT-Sprecher Cornelius Brach.
4: Aber das Picknick leidet unter unbeteiligten Zaungästen, die also nur mal gucken gehen, Fotos machen wollen und so weiter. Das ist alles verständlich, weil da gibt es natürlich viele spektakulär gestylte Menschen zu sehen. Wir möchten eben doch appellieren, Teil des Ganzen zu werden, idealerweise eben in passender Kleidung und mit Picknickzubehör.
3: Wer in den Sommerferien wegfliegen will, muss sich trotz Kerosinmangels keine Sorgen machen. Das hat die Flugbranche bei einem Treffen mit der Bundestagstaskforce zu den Auswirkungen des Iran-Kriegs versprochen. Wer schon gebucht hat, werde ohne Extrakosten in den Urlaub fliegen können. Die EU und Mexiko rücken wirtschaftlich enger zusammen. Beide Seiten haben jetzt eine Erweiterung ihres Handelsabkommens unterschrieben. Viele Zölle fallen damit weg. Profitieren sollen vor allem die Landwirtschaft, der Maschinenbau und die Pharmabranche. Die deutsche Wirtschaft hofft auf einen Exportplus. Da knallen die Sektkorken. In Deutschland gibt's gleich mehrere neue Lotto-Millionäre. Beim Euro-Jackpot schrammten 5 Tipper aus Hessen, Mecklenburg-Vorpommern, Niedersachsen, NRW und dem Saarland um eine Zahl am Jackpot vorbei. Für sie gibt's aber immerhin je gut 2,3 Millionen Euro. Die deutsche Eishockey-Nationalmannschaft hat bei der WM den ersten Sieg eingefahren. Gegen Ungarn gab es ein deutliches 6:2. Damit bewahrt sich das deutsche Team weiter die Chance auf die K.O.-Runde. Nächster Vorrundengegner ist Österreich. 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
5: Auf der A9 Halle-Leipzig Richtung Nürnberg liegt zwischen dem Kreuz Rippachtal und dem Rastplatz Pörstental West ein totes Reh auf der rechten Spur. Im Kreis Bautzen kommt es auf der Straße zwischen dem Abzweig nach Kannewitz und Porschwitz bis Sonntagabend wegen des 30. internationalen VW-Treffens zu Staus und Behinderungen. Und in Leipzig gibt es wegen des WEF-Gotik-Treffens rund um die Innenstadt und an den Veranstaltungsorten noch bis Montagabend Behinderungen und Sperrungen. Staus und Blitzer immer melden an unsere kostenfreie Hotline 0800 0815 200. Das Wetter im Freistaat. Meist klar und trocken geht's gerade durch die späten Stunden. Nur ein paar Wolken sind noch dabei. Dazu liegen die Temperaturen aktuell zwischen 13 und 8 Grad. Tagsüber bleibt's trocken und ziemlich freundlich, mit viel Sonne und nur ein paar Wolken zwischendurch. Am Nachmittag werden maximal 23 bis 25 Grad drin.
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1: Um 5 Uhr, ich bin Fabian Hoffmann. Für die vom Bundestag beschlossene Apothekenreform gibt es Kritik. Der Hausärzteverband sagt, dass sie die Praxen schwächt. Die Apotheken sollen in Zukunft die Möglichkeit bekommen, beispielsweise mehr Impfungen anzubieten und bestimmte Medikamente auch ohne Rezept herauszugeben. Andreas Gassen von der Kassenärztlichen Bundesvereinigung sagt in der ARD,
2: dass Apotheken jetzt in Grunddiagnostik einsteigen, das geht bis zum Blutabnehmen. Und das ist natürlich schon schräg, weil die Apothekerinnen und Apotheker dafür schlicht nicht ausgebildet sind. Das ist noch nicht mal Inhalt ihres Studiums. Und insofern würden wir das als ein Abgleiten in die Laienmedizin tatsächlich sehen.
1: Der Apothekerverband begrüßt die Reform dagegen als Hilfe, um das Gesundheitssystem zu entlasten. Leipzig ist an diesem Pfingstwochenende wieder Treffpunkt der schwarzen Szene. Das 33. Wave-Gothic-Treffen hat mit rund 20.000 Besuchern aus der ganzen Welt begonnen. Mehr als 200 Bands und Künstler treten auf. Für den Mittelaltermarkt auf dem Dach der Moritzbastei oder das heidnische Dorf am Torhaus Dölitz gibt es auch Tagestickets. WGT-Sprecher Cornelius Brach sagte uns,
3: im heidnischen Dorf gibt es ja auch Bühnen, auf denen Konzerte stattfinden. Eine davon ist richtig groß, also da spielen auch bekanntere Bands, die man dort erleben kann. Da kann man auch gut mit den Kindern hingehen. Es gibt da einen speziellen Bereich für Kinder mit Märchenzelt und Kinderschminken und Armbrustschießen und so. Also da haben Kinder auch eine Menge Spaß.
1: Die NATO-Außenminister haben bei ihrem Treffen in Schweden Einigkeit gezeigt. Gleichzeitig gab es aber auch gegenseitige Kritik von EU und USA. US-Außenminister Rubio betont, dass die NATO auch für die USA nützlich sein müsse. Die Europäer fordern nach den widersprüchlichen Aussagen zu US-Truppen mehr Klarheit. Nahe der US-Metropole Los Angeles sollen sich zehntausende Menschen in Sicherheit bringen. Der Grund? Ein drohendes Chemieunglück. Ein riesiger Tank mit tausenden Litern entzündlicher Flüssigkeit hat ein Leck. Der Tank könnte explodieren. 40.000 Menschen sollen raus aus dem umliegenden Gebiet. Poldi macht Schluss. Lukas Podolski beendet seine Karriere als aktiver Fußballer. Das hat der 40-Jährige jetzt mitgeteilt. Unter anderem holte er mit der deutschen Nationalmannschaft 2014 den Weltmeistertitel. Zuletzt spielte Podolski bei Górnik Zabrze in Polen und hat den Club gerade erst gekauft. Die deutsche Eishockey-Nationalmannschaft hat bei der WM den ersten Sieg eingefahren. Gegen Ungarn gab es ein deutliches 6:2. Damit bewahrt sich das deutsche Team weiter die Chance auf die K.O.-Runde. Nächster Vorrundengegner ist Österreich. 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
4: Auf der A9 Halle-Leipzig Richtung Nürnberg liegt zwischen dem Kreuz Rippachtal und dem Rastplatz Pörstenthal-West ein totes Reh auf der rechten Spur. Im Kreis Bautzen kommt es auf der Straße zwischen dem Abzweig nach Kannewitz und Porschwitz bis Sonntagabend wegen des 30. internationalen VW-Treffens zu Staus und Behinderungen. Und in Leipzig gibt es wegen des WEF-Gotik-Treffens rund um die Innenstadt und an den Veranstaltungsorten noch bis Montagabend Behinderungen und Sperrungen. Staus und Blitzer immer melden an unsere kostenfreie Hotline 0800 0815 200. Das Wetter im Freistaat. Mit ein paar Wolken geht's in den Morgen, sonst bleibt's erstmal freundlich. Und das zieht sich auch durch den Tag, trocken und richtig warm. Am Abend schieben sich dann mehr Wolken rein. Die Höchstwerte liegen bei 27 bis 29 Grad. Morgen kommt von Norden her erst eine dickere Wolkendecke, ab und zu auch ein bisschen Regen. Später lockert's wieder auf, maximal 29 Grad.
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1: Im Kreis Bautzen kommt es auf der Straße zwischen dem Abzweig nach Kannewitz und Poschwitz bis Sonntagabend wegen des 30. internationalen VW-Treffens zu Staus und Behinderungen. In Leipzig kommt es wegen des WEF-Gotik-Treffens rund um die Innenstadt und an den Veranstaltungsorten noch bis Montagabend zu Behinderungen und Sperrungen. Staus und Blitzer immer melden an unsere kostenfreie Hotline 0800 0815 200.
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1: Das Wetter im Freistaat. Mit ein paar Wolken geht's in den Morgen, sonst bleibt's erstmal freundlich. Und das zieht sich auch durch den Tag, trocken und richtig warm. Am Abend schieben sich dann mehr Wolken rein. Die Höchstwerte liegen bei 27 bis 29 Grad. Morgen kommt von Norden her erst eine dickere Wolkendecke, ab und zu auch ein bisschen Regen. Später lockert's wieder auf, maximal 29 Grad.
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1: Um 6 Uhr, ich bin Silas Quiring. Für die vom Bundestag beschlossene Apothekenreform gibt es Kritik. Ärzteverbände sagen, dass sie die Praxen schwächt. Die Apotheken sollen in Zukunft beispielsweise mehr Impfungen anbieten und bestimmte Medikamente auch ohne Rezept herausgeben können. Andreas Gassen von der Kassenärztlichen Bundesvereinigung sagt in der ARD:
2: Dass Apotheken jetzt in Grunddiagnostik einsteigen, das geht bis zum Blutabnehmen. Und das ist natürlich schon schräg, weil die Apothekerinnen und Apotheker dafür schlicht nicht ausgebildet sind. Das ist noch nicht mal Inhalt ihres Studiums. Und insofern würden wir das als ein Abgleiten in die Laienmedizin tatsächlich sehen.
1: Der Apothekerverband begrüßt die Reform dagegen als Hilfe, um das Gesundheitssystem zu entlasten. Egal ob gemeinsames Sommerfest, Aufräumaktion oder Singen im Seniorenheim. Der Geburtstag des Grundgesetzes soll heute das erste Mal mit einem Mitmachtag gefeiert werden. Tom Husse mit den Einzelheiten.
3: Diesen Ehrentag hat Bundespräsident Steinmeier ins Leben gerufen. Heute und in den Tagen drumherum sind quasi alle in Deutschland aufgerufen, eine Aktion auf die Beine zu stellen, die das Gemeinschaftsgefühl fördert. Das Ziel, Menschen zusammenbringen und den Austausch fördern. Denn davon lebt eben auch die Demokratie. Und die ist ja im Grundgesetz seit genau 77 Jahren festgeschrieben.
1: Flixtrain stockt deutlich auf. In den kommenden 2 Jahren will das Verkehrsunternehmen sein Angebot verdoppeln, das berichtet der Spiegel. Bis zu 10-mal täglich sollen Züge etwa zwischen Berlin und Hamburg fahren. Auch auf den Strecken Hamburg-Köln und Berlin-Leipzig soll mehr los sein. Nahe der US-Metropole Los Angeles sollen sich zehntausende Menschen in Sicherheit bringen. Der Grund? Ein drohendes Chemieunglück. Ein riesiger Tank mit tausenden Litern entzündlicher Flüssigkeit hat ein Leck. Der Tank könnte explodieren. 40.000 Menschen sollen raus aus dem Gebiet. Poldi macht Schluss. Lukas Podolski beendet seine Karriere als aktiver Spieler. Das hat der 40-Jährige jetzt mitgeteilt. Unter anderem holte er mit der deutschen Nationalmannschaft 2014 den Weltmeistertitel. Zuletzt spielte Podolski bei Górnik Zabrze in Polen und hat den Club gerade erst gekauft. 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
4: Im Kreis Bautzen kommt es auf der Straße zwischen dem Abzweig nach Kannewitz und Poschwitz bis Sonntagabend wegen des 30. internationalen VW-Treffens zu Staus und Behinderungen. In Leipzig kommt es wegen des WEF-Gotik-Treffens rund um die Innenstadt und an den Veranstaltungsorten noch bis Montagabend zu Behinderungen und Sperrungen. Staus und Blitzer immer melden an unsere kostenfreie Hotline 0800 0815 200. Das Wetter im Freistaat. Mit ein paar Wolken geht's in den Morgen, sonst bleibt's erstmal freundlich. Und das zieht sich auch durch den Tag, trocken und richtig warm. Am Abend schieben sich dann mehr Wolken rein. Die Höchstwerte liegen bei 27 bis 29 Grad. Morgen kommt von Norden her erst eine dickere Wolkendecke, ab und zu auch ein bisschen Regen. Später lockert's wieder auf, maximal 29 Grad.
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4: Im Kreis Bautzen kommt es auf der Straße zwischen dem Abzweig nach Kannewitz und Poschwitz bis Sonntagabend wegen des 30. internationalen VW-Treffens zu Staus und Behinderungen. In Leipzig kommt es wegen des WEF-Gotik-Treffens rund um die Innenstadt und an den Veranstaltungsorten noch bis Montagabend zu Behinderungen und Sperrungen. Staus und Blitzer immer melden an unsere kostenfreie Hotline 0800 0815 200.
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4: Das Wetter im Freistaat. Mit ein paar Wolken geht's in den Morgen, sonst bleibt es mal freundlich. Und das zieht sich auch durch den Tag, trocken und richtig warm. Am Abend schieben sich dann mehr Wolken rein. Die Höchstwerte liegen bei 27 bis 29 Grad. Morgen kommt von Norden her erst eine dickere Wolkendecke, ab und zu auch ein bisschen Regen. Später lockert's wieder auf, maximal 29 Grad.
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5: Um 7 Uhr, ich bin Silas Quiring. Die Waldbrandgefahr in Sachsen steigt. Übers lange Pfingstwochenende soll sie in einigen Regionen die zweithöchste Stufe erreichen. In den Wäldern, aber auch beim Feuer im eigenen Garten gilt also besondere Vorsicht. Die Feuerwehren mahnen, dass die allermeisten Waldbrände durch Menschen entstehen, zum Beispiel durch Lagerfeuer von Wanderern. Weiter sagte uns Feuerwehrpräsident Gunnar Ullmann.
6: Das kann passieren, wenn ich mit dem Fahrzeug im Wald unterwegs bin, auf gesperrten Waldwegen unterwegs bin, mein Fahrzeug am Waldrand abstelle. Die Fahrzeuge haben im Regelfall einen heißen Auspuff drunter und auch dort kann es zu Entzündungen kommen.
5: Für die vom Bundestag beschlossene Apothekenreform gibt es Kritik. Ärzteverbände befürchten, dass sie die Praxen schwächt. Die Apotheken sollen in Zukunft die Möglichkeit bekommen, etwa mehr Impfungen anzubieten. Der Apothekerverband begrüßt die Reform als Hilfe, um das Gesundheitssystem zu entlasten. Mit Blick auf die NATO ruft Außenminister Wadefuhl zur Gelassenheit auf. Trotz einiger widersprüchlicher Aussagen aus den USA, etwa zur Stationierung von Soldaten, sagt Wadefuhl in der ARD, das Bündnis sei größer und stärker als je zuvor. Die Ankündigung aus Washington, 5000 Soldaten nach Polen zu verlegen, begrüßt er. In mehr als 20 Städten in ganz Deutschland wollen heute Menschen für ein AfD-Verbotsverfahren auf die Straße gehen. Unter dem Motto Menschenwürde verteidigen hat ein breites Bündnis zu den Demos aufgerufen. Mehr von Jana Klonikowski.
7: Die Organisatoren fordern von Bundesregierung, Bundestag und Bundesrat, ein AfD-Verbotsverfahren einzuleiten. Außerdem beklagen sie einen Rechtsruck in der Gesellschaft und wollen dagegen ein Zeichen setzen. Schon seit einiger Zeit gibt es regelmäßig Demos für ein AfD-Verbotsverfahren in verschiedenen Städten. Heute sind Proteste unter anderem in Hamburg, Berlin, München und Köln geplant.
5: Rund 20.000 Fans der schwarzen Szene sind am Pfingstwochenende zum Wave-Gothic-Treffen in Leipzig. Über die ganze Stadt verteilt gibt es bis Montag hunderte Konzerte und andere Events. Parallel zum Festival gibt es für die Fans auch kostenlose Konzerte, etwa auf dem Augustusplatz. Die deutsche Eishockey-Nationalmannschaft hat bei der WM den ersten Sieg eingefahren. Gegen Ungarn gab es ein deutliches 6:2. Damit bewahrt sich das deutsche Team weiter die Chance auf die K.O.-Runde. Nächster Vorrundengegner ist heute Abend Österreich. 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
8: Der RSA-Verkehrsreport. Um 7 haben wir es jetzt genau und ihr habt freie Fahrt auf Sachsenstraßen. Aber denkt dran, ihr habt es gerade gehört, Wave-Gothic-Treffen ist in Leipzig. Dadurch gibt es einige Behinderungen in der Innenstadt vor allem. Und auch im Kreis Bautzen ein paar Behinderungen auf der Straße zwischen dem Abzweig nach Kannewitz und Porschwitz. Denn da sind an diesem Wochenende das 30. internationale VW-Treffen. Ja, und wenn ihr ansonsten noch was gesehen habt, Staus oder vielleicht einen ersten Blitzer, dann gerne hier melden, kostenfrei unter der 0800 0815 200. Vielleicht kracht euch gerade die Sonne durch die Windschutzscheibe in die Augen. Hier ist das RSA-Wetter. Mir geht's ähnlich hier im Studio. Blinzelt die Sonne auf dem Bildschirm, ich sehe kaum was. Aber ich kann euch sagen, auf dem Monitor ist eh nur Sonne satt angesagt. Heute bei bis zu 30 Grad und der Pfingstsonntag, der hat dann noch mal ein paar Wolken dabei. Ein einzelner Schauer kann auch mal runterkommen, bei aber trotzdem immer noch 28 Grad. Und auch der Pfingstmontag dann wieder richtig sonnig.
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8: Pfingsten ist ein Fest und darum feiern wir heute schon mit Suzanne Vega, Bee Gees bei Main Course und ABBA Mania. Ja, hier bekommt ihr stündlich die Tickets für die heißesten Sommerkonzerte im Freistaat und ich lade euch ein in den Familienfreizeitpark Belantes. Da schnappt ihr euch die Enkel und dann gehört ihr zu den Ersten, die das neue Idefix Abenteuerland erkunden dürfen. Hier Punkt um 9. Jetzt schnappt euch aber erstmal den Kaffee oder gerne auch bei dem Wetter ein Eiskaffee, denn wir starten rein in diesen sonnigen Samstag mit Bad Boys Blue. Schönen guten Morgen, das ist RSA.

0: mit RSA geht's rein in dieses sonnige Pfingstwochenende und wir haben schon jemanden am Telefon. Schönen guten Morgen.
1: Ja, hallo, guten Morgen. Ich wollte eigentlich fragen, wie kann man sich denn für diese Karten bewerben, für die Abermania oder für andere? Muss man da einfach anrufen oder muss man da im Internet sich irgendwie...
0: Ist wirklich ganz einfach. Immer zur vollen Stunde mache ich hier einen Aufruf und sobald du den hörst, ran ans Telefon und mit etwas Glück hörst du mich dann wieder und dann kann ich dir auch die Tickets schenken. Und weil du gerade sagst, Abermania, ich meine, das wird ja das Sommerkonzert schlechthin bei den Filmnächten am Elbufer. Die großen Hits von ABBA und das in so einer wunderschönen Kulisse, das lässt du dir natürlich nicht entgehen. Und dafür musst du einfach Punkt um 10 hier am Start sein.
1: Alles klar, gut, dann weiß ich Bescheid. Danke.
0: Tschüss. So, und wenn ihr das noch nicht gemacht habt, dann speichert euch jetzt mal ganz entspannt unsere Nummer ab 0341 39374 mal die 8 und dann klappt's auch mit den Tickets heute. Das ist RSA am Samstag, hier versüßt euch jetzt Paul Young den Frühstückskaffee.

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0: Kleine Pfoten, großer Ärger. Schönen guten Morgen, ihr hört RSA am Samstag. Marder ärgern jeden Autofahrer. Michael Schneider, Obermeister der Kfz-Innung Sachsen-West-Chemnitz. Was will der Marder eigentlich bei mir im Auto?
1: Das liegt daran, dass so ein Motorraum von so einem Auto dem natürlichen Lebensraum eines Marders sehr ähnelt. Er ist sehr eng, er ist kuschelig, er ist meist auch noch warm. Also die Marder gehen eigentlich im Regelfall nur dann in die Autos rein, wenn der Motor noch warm ist. Das passt genau zu dem Lebensraum, wo er sich wohlfühlt und deswegen kuschelt er sich dort in die Enge rein.
0: So, ich kuschel mich zu Hause auch auf die Couch, aber trotzdem beiß ich die ja nicht an. Warum macht der Marder quasi sein Wohnzimmer bei mir im Auto so kaputt?
1: Wenn jetzt ein Marder drin war, ich nenne ihn immer gern den Zuhause-Marder, dann tut der eigentlich dem Auto nichts. Der sitzt da und bringt vielleicht mal einen Knochen mit rein und nagt da dran. Aber wenn man dann irgendwo anders war und ein anderer Marder hat dort seine Geruchsspuren hinterlassen, dann ist der Zuhause-Marder sehr aktiv oder eben auch der andere Marder, der dann den Zuhause-Marder bekämpft und fängt dann eben an, Dinge anzunagen, also Gummiteile, Dämmmatten und frisst eben auch im schlimmsten Fall Kabel oder Schläuche an.
0: Und das ist für uns Autofahrer doch einfach der Worst Case. Wie ihr euch davor schützen könnt, die Sachen, die wirklich helfen, abgesehen von diesem schlimmen Fiepen, das hört ihr hier in einer halben Stunde, 7:45 bei RSA.

0: Bats are Burning hier bei RSA. Eine Minute vor 7:30 haben wir es und wenn euch das noch nicht aus dem Bett geholt hat, dann garantiert der hier. Diese Stimme. Ich werd weich. Joe Cocker, gleich hier für euch und für alle, die eine härtere Gangart zum Start in den Tag brauchen. Johnny Raikkonen in Zaire. 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
0: Der RSA-Verkehrsreport. Kurz nach 7:30 haben wir's und eine Meldung von der A9 in Nürnberg Richtung Berlin. Zwischen Dittersdorf und Triptitz sind Reifenteile auf der Autobahn. Da bitte vorsichtig fahren. Außerdem plant ein bisschen mehr Zeit ein in Leipzig zum Beispiel. Da ist das Wave-Gotik-Treffen dieses Wochenende. Da habt ihr bei vielen Veranstaltungsorten ziemlich viele Leute. Das heißt, da kannst du ein bisschen stauen. Genauso aber auch im Kreis Bautzen auf der Straße zwischen dem Abzweig nach Kannewitz und Purschwitz. Denn da ist am Wochenende das 30. internationale VW-Treffen. Ja, wenn ihr unterwegs noch was seht, Staus oder Blitzer, gerne her damit, könnt ihr kostenfrei melden unter der 0800 0815 200. Das RSA-Wetter ist einfach herrlich sonnig. Am besten macht ihr jetzt nochmal schön die Fenster auf, lasst ein bisschen die kühlere Luft rein, denn wir haben schon um die 12 bis 14 Grad. Ja, und die klettern hoch auf bis zu 30 heute. Auch morgen Pfingstsonntag mit warmen 28 Grad. Da sind es allerdings ein paar mehr Wolken. Da kommt auch nochmal ein einzelner Schauer runter, aber Pfingstmontag ist dann schon wieder Sonne pur.
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0: Guten Morgen am Pfingstwochenende. Ja, was heißt das eigentlich? Genau, der Montag ist frei, aber warum? Was feiern wir denn?
10: Pfingsten ist ja christliches Fest.
0: Ja, soweit so richtig. Aber unser Daniel Heinze aus der Kirchenredaktion erklärt es euch nochmal ganz genau und das in unter einer Minute. Was feiern wir und warum heißt es eigentlich Pfingsten? Hier in einer Viertelstunde sind wir alle ein bisschen schlauer. Und eine Heilige, die habe ich jetzt schon für euch. Maria Magdalena. Das ist unser RSA 80er von Sandra. Yeah.

0: Schönen guten Morgen, 7:50 ist es und mit RSA seid ihr diesen Frühsommer marderfrei. Damit ihr euch nicht mehr ärgern müsst, klärte Michael Schneider, Obermeister der Kfz-Innung Sachsen-West Chemnitz auf. Marder haben im Sommer Paarungszeit, sind also besonders aktiv in unserem Auto. Was hilft da jetzt wirklich gegen die kleinen Nager?
1: Also ich sag's mal so, die Hausmittel, Klostein, Hundehaarbüschel oder sowas, die Frage kann man kurz beantworten. Nein, sie helfen leider nicht. Was wirklich effektiv hilft, ist eine Kombination aus diesen Ultraschall- und Hochvoltsystemen. Das Hochvoltsystem verhindert eben, dass der Marder überhaupt in das Auto rein kann. Und dann ist der Marderschaden effektiv verhindert.
0: Ich hoffe, ihr startet heute ohne kleine Tapsen auf dem Auto in den Tag und kommt dann auch gut durch mit dem Auto, ob es zur Arbeit geht oder in den...
1: effektiv verhindert.
0: Ich hoffe, ihr startet heute ohne kleine Tapsen auf dem Auto in den Tag und kommt dann auch gut durch mit dem Auto, ob es zur Arbeit geht oder in den Pfingsturlaub. RSA ist an eurer Seite und ihr alle kennt doch diese kleinen

0: Freunde, was war Pfingsten gleich nochmal? Also außer ein langes Wochenende. Ihr hört RSA am Samstag und unser Daniel Heinze aus der RSA Kirchenredaktion kann es am besten erklären. Daniel, Pfingsten, ein christliches Fest, soweit sind wir alle noch dabei. Aber was wird eigentlich gefeiert?
1: Pfingsten ist im weitesten Sinne das Fest vom Heiligen Geist. Der Tag, an dem quasi der Heilige Geist von Gott nicht an ein paar Auserwählte gegangen ist, sondern an jede und jeden Einzelnen von uns. Ich zitiere mal, sie wurden alle erfüllt vom Heiligen Geist und fingen an zu predigen in anderen Sprachen. Also Menschen aus unterschiedlichsten Nationen haben die Jünger in ihrer Muttersprache reden gehört und haben sozusagen von Jesus gehört. Und das ist das Pfingstwunder. Und deswegen wird Pfingsten auch oft als der Geburtstag der Kirche bezeichnet, weil von dann ging es quasi los. Dann sind die in alle Welt gezogen, Menschen haben sich taufen lassen und die Kirche war so ein bisschen in der Welt.
0: Hätten wir es Geburtstag der Kirche genannt, dann hätte ich mir das auch gemerkt. Aber warum heißt es denn Pfingsten?
1: Naja, das Wort Pfingsten geht zurück auf ein griechisches Wort und das heißt Pentekoste. Daraus ist bei uns dann Pfingsten geworden und das heißt am 50. Am 50. Tag nach Ostern. Und ihr könnt auch ein bisschen rechnen. Wir haben Ostern, 40 Tage drauf ist Himmelfahrt, also Männertag und dann nochmal 10 Tage ist Pfingsten.
0: Sind wir wieder ein bisschen schlauer. Danke, Daniel Heinze.
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0: Ihr hört RSA, 2 vor 8 ist es. Der Kaffee kommt langsam da an, wo die Motivation noch schläft. Guten Morgen Sachsen, und damit ihr gleich motiviert in die Samstagsschicht starten könnt, habe ich gleich für euch die Pet Shop Boys, Always on My Mind und Vanessa Ambrosio, Absolutely Everybody. 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
14: Um 8 Uhr, ich bin Silas Quiring. Die NATO-Außenminister haben bei ihrem Treffen in Schweden Einigkeit gezeigt. Gleichzeitig gab es aber auch gegenseitige Kritik von EU und USA. US-Außenminister Rubio betont, dass die NATO auch für die USA nützlich sein müsse. Die Europäer fordern nach den widersprüchlichen Aussagen zu US-Truppen mehr Klarheit. Zuletzt hatte Präsident Trump angekündigt, 5000 Soldaten nach Polen zu verlegen. Dazu Bundesaußenminister Johann Wadephul in der ARD.
15: Als deutscher Außenminister begrüße ich jeden NATO-Soldaten, der in Polen stationiert ist, der östlich von uns stationiert ist. Die Gefahr für Europa ist bedauerlicherweise Russland, und deswegen brauchen wir NATO-Präsenz. Und deswegen ist das eine gute Aussage. Sie stärkt Polen, sie stärkt die Allianz, sie stärkt die NATO und ist auch gut für Deutschland.
14: Der Apothekerverband begrüßt die Reform, die jetzt vom Bundestag beschlossen wurde. Damit werde die Rolle der Apotheken gestärkt und das Gesundheitssystem entlastet, heißt es. Apotheken dürfen künftig mehr Impfungen anbieten, Blut abnehmen und verschreibungspflichtige Medikamente in bestimmten Fällen ohne Rezept verkaufen. Von Ärzteverbänden kommt dagegen Kritik. Primärversorgung lasse sich nicht in Apotheken verlagern, sagt etwa der Hausärzteverband. Die Pläne seien ein gefährlicher Irrweg. Wer in den Sommerferien wegfliegen will, muss sich trotz Kerosinmangels keine Sorgen machen. Das hat die Flugbranche bei einem Treffen mit der Bundestagstaskforce zu den Auswirkungen des Irankriegs versprochen. Wer schon gebucht hat, werde ohne Extrakosten in den Urlaub fliegen können. Zum Wave-Gotik-Treffen prägen schwarz und fantasievoll gekleidete Besucher das Leipziger Stadtbild. Rund 20.000 sind über Pfingsten auf dem größten Festival der Szene mit hunderten Konzerten und anderen Events. Es gibt aber auch kostenlose Parallelveranstaltungen, etwa eine Steampunk-Ausstellung im Hauptbahnhof. Derbyzeit in Westsachsen. Im Landespokalfinale empfängt der FSV Zwickau 15.30 Uhr Erzgebirge Aue. Die knapp 10.000 Tickets sind längst verkauft und die Polizei rechnet mit dichten Straßen. Uwe Schimonek.
3: Vor allem bei der Abreise nach dem Spiel erwartet die Polizei lange Staus. Für Gäste aus Aue gibt es einen eigenen Parkplatz an der Albert-Funk-Straße. Der Verkehrsverbund Mittelsachsen bietet rund um das Spiel ein Kombi-Ticket, heißt, mit Eintrittskarte kann man kostenlos fahren. Sportlich geht es für den Viertligisten Zwickau um die Krönung einer guten Saison und für den Drittliga-Absteiger Aue um einen versöhnlichen Abschluss.
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0: Der RSA-Verkehrsreport. Kurz nach 8 haben wir es. Achtung, die A17 Dresden Richtung Prag ist zwischen Pörner und Bad Gottleuba nach einem Unfall gesperrt. Also zumindest die rechte Spur ist gesperrt. Daneben kommt ihr noch vorsichtig vorbei. Wenn ihr sonst noch was gesehen habt, Staus oder Blitzer, könnt ihr immer kostenfrei melden unter der 0800 0815 200. Das RSA-Wetter hat die Sonnenbrille schon im Anschlag. Sonne satt an diesem Wochenende, heute bei bis zu 30 Grad. Morgen gibt es ein paar Wolken, da kann auch noch mal ein einzelner Schauer runterkommen, bei immerhin trotzdem noch 28 Grad. Und der Pfingstmontag wird dann schon wieder richtig sonnig.
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0: Der Körper startet in die Frühschicht, aber der Kopf, der hat schon Disco. Schönen guten Morgen. Stellt euch vor, die Lichter blitzen auf und dann hört ihr. Bei den Bee Gees hat sogar die Disco-Kugel eine Erpelpelle und ihr erlebt diesen Sound live in Leipzig mit Bee Gees bei Main Course. Tickets gibt's genau jetzt. Einfach anrufen 0341 3937 4x die 8 und dann wird das euer Disco-Abend mit Disco-Fieber, Gänsehaut und jeder Menge Welthits der Bee Gees. 0341 3937 4x die 8. Ja, und für den perfekten Start ins Leipziger WGT-Wochenende gibt's jetzt Deepish Mode bei RSA.

0: Fühlt euch Disco mit RSA am Samstag. Die beste Musik, die meisten Tickets. Schönen guten Morgen, Simone in Lugau.
1: Schönen guten Morgen.
0: Na, du klingst ja fröhlich, das gefällt mir zum Samstag.
1: Ja, früh aufstehen bei dem Wetter. Wir sind gerade beim Decken, wir wollten draußen auf der Terrasse frühstücken. Und jetzt habe ich euch im Radio gehört und ich wollte schon immer mal zu den Bee Gees gehen. Und mein Mann hat jetzt Geburtstag am 3. Juni und das war ein schönes Geschenk.
0: Das passt wunderbar. Darum geht's für euch hin, zu Bee Gees bei Main Course. Herzlichen Glückwunsch.
1: Super, danke schön.
0: Sehr schön. Also euch erwartet wirklich Disco-Feeling pur. Ne? Von der ersten Sekunde habt ihr da die Hits zum Mitsingen, Mittanzen und natürlich das Gefühl, die Bee Gees live zu hören.
1: Ja, das ist auch unsere Musik, ja.
0: Die machen richtig Spaß, oder?
1: Ja.
0: Sehr gut, dann seid ihr ja quasi perfekt vorbereitet. Disco-Outfit könnt ihr euch noch rauslegen?
1: Ja.
0: Sehr gut. Und dann könnt ihr euch freuen auf einen wunderschönen Abend. Nächste Woche ist ja schon soweit. Am 28. Mai Bee Gees bei Main Course im Gewandhaus zu Leipzig und ihr seid dabei. Viel Spaß.
1: Sehr schön. Vielen Dank.
0: Gerne,
1: dann
0: gerne.
1: Dann wünsche ich dir Pfingsten. Schönes Wochenende noch.
0: Das wünsche ich auch und lasst euch das Frühstück jetzt gut schmecken, ja?
1: Ja, vielen Dank.
0: Ja, und nächste Stunde gibt's richtig Action für die ganze Familie. Um 9 schicke ich euch in den Freizeitpark Galantis. Also unbedingt dranbleiben hier bei RSA.

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Ihr hört RSA am Samstag. Der älteste deutsche Fahrradhersteller sitzt hier bei uns im Freistaat. Das Diamantwerk in Hartmannsdorf bei Chemnitz. Trekkingräder, Mountainbikes, Rennräder, E-Bikes. Rund 700 Räder rollen täglich vom Band. Und bis so ein Fahrrad versandfertig ist, dauert es gerade mal 5 Stunden. Und ungefähr 25 Monteure haben mit dran gearbeitet. Spannend, oder? Ja, und ob jetzt ein neues Trekkingrad oder das charmante alte Klapprad, macht euren Lieblingsdrahtesel nochmal flott, denn wir wollen mit euch eine Runde radeln. Alle Infos zur RSA-Radtour bekommt ihr hier 8:45.

0: Der Pfingsturlaub kann starten mit RSA. Raus geht's in die Wild World mit Mr. Big hier gleich. Und er lässt die Kiste wackeln. Falco, Rock Me Amadeus. 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

0: Der RSA-Verkehrsreport. Kurz nach 8:30 haben wir es. Achtung, auf der A17 Dresden Richtung Prag. Zwischen Pörner und Bad Gottleuba gab es einen Unfall. Hier ist die rechte Spur gesperrt. Und A72 Leipzig Richtung Hof. Bitte vorsichtig fahren zwischen Hartenstein und Zwickau Ost. Da ist eine Ölspur auf der Autobahn. Ja, wenn ihr ansonsten noch was gesehen habt, Staus oder vielleicht den ersten Blitzer, dann gerne hier melden, kostenfrei unter der 0800 0815 200.
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0: Das RSA-Wetter ist schon voll im Sommermodus. Heute Sonne satt bei bis zu 30 Grad. Auch morgen wieder 28. Da gibt es aber auch hier und da mal eine kurze Abkühlung, denn da sind ein paar Wolken unterwegs, die auch einzelne Schauer mal kurz mitbringen. Aber wirklich nur ganz kurz und der Pfingstsonntag ist sowieso wieder Sonne satt angesagt.
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0: Schönen guten Morgen. Ist euch aufgefallen, dass an jedem Maiwochenende ein Feiertag hängt? Muttertag, Vatertag, ging schon los am 1. Mai und jetzt Pfingsten. So, und damit jetzt auch das letzte Maiwochenende nicht leer ausgeht, haben wir was ganz Besonderes geplant. Die RSA-Radtour, wo es hingeht und wie ihr dabei sein könnt, das hört ihr hier 8:45. Jetzt machen wir aber erstmal schön romantisch Frühstück. Da schmilzt sogar die Butter auf dem Toast noch ein bisschen schneller dahin. Mit Mark Almond hier bei RSA.

0: 11 Minuten nach 8:30 haben wir es. Ihr hört RSA. Ja, was ein Nervenkitzel. In nicht mal einer halben Stunde gehen hier die Tickets raus für den Familienfreizeitpark Belantes. Action pur für die ganze Familie. Habt ihr Lust? Guten Morgen, Denise.
1: Ich werde zwar wahrscheinlich in dem einen oder anderen Karussell im Heldentod sterben, wenn ich mitfahre. Früher ging das alles, weißt du, nicht höher, nicht schneller, nicht weiter, je. Und heute schon beim Einsteigen bin ich eigentlich schon klatschnass. Aber was macht man nicht alles als Tante? Und ja, dann werde ich mir auf jeden Fall eine Erinnerung gleich einstellen und werde mein Glück versuchen.
0: Das machst du genau richtig, liebe Denise. Und ich kann dir sagen, ich weiß genau, wie du dich fühlst. Ne? In puncto Achterbahn bin ich auch ein absolutes Mimi. Aber wenn dich da große Augen freudestrahlend angucken, ne, dann steigst du natürlich ein. Und das Schöne bei Belantes ist ja, da hast du ja die Familienachterbahn Cobra des Amun-Ra. Perfekt zum Einsteigen. Ne? Die ist absolut okay, hat aber trotzdem dieses ganz tolle Bauchkribbeln dabei. Und das neue Idefix-Abenteuerland, die Familienachterbahn Cobra des Amun-Ra. Perfekt zum Einsteigen. Ne? Die ist absolut okay, hat aber trotzdem dieses ganz tolle Bauchkribbeln dabei. Und das neue Idefix-Abenteuerland, das macht ja auch noch nächste Woche schon auf, am Mittwoch.

0: 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In der Sonne brutzeln kann ja jeder. Bei schönstem Wetter in die Pedale treten und dann auch noch lecker Cocktail schlürfen. Das machen wir zusammen.
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0: 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Nächste Woche Sonntag radeln wir zusammen mit euch eine Runde um den Zwenkauer See bei Leipzig. Und Sabine aus Zwickau, die ist jetzt auch mit dabei und vor allem bereit wie ihr Fahrrad.
2: Das ist schon startklar. Schon wenn der Frühling losgeht, dann werden die Räder klar gemacht und dann wird ab und zu mal eine Tour gedreht. Bei schönem Wetter.
0: Na und bestes Wetter haben wir natürlich auch bestellt. Dazu 22 Kilometer Natur, Fahrtwind und gute Laune. Einfach eine schöne Zeit zu zusammen haben. Ja, und danach schmeißen wir noch den Grill an, schnappen uns kühle Getränke und lassen den Tag ganz entspannt ausklingen. Ja, wenn ihr dabei sein wollt, die Plätze sind ja begrenzt, dann also jetzt unbedingt anmelden auf rsa-sachsen.de und am Montag laden unsere Muntermacher Noemi und Melanie schon die nächsten Radfreunde ein, wie immer 7:50.
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0: Das ist der perfekte Start in euren Samstag mit RSA gleich mit Berlin, Take My Breath Away, für alle, die ganz entspannt auf dem Balkon die Sonne genießen beim Frühstück und für alle, die schon im Garten wühlen oder die Wochenendschicht rocken, Video killed the Radio Star. Das gibt neue Energie hier bei RSA, mehr Musik aus den 80ern und Kulthits, die Spaß machen.
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10: Um 9 Uhr, ich bin Silas Quiring. Für die vom Bundestag beschlossene Apothekenreform gibt es Kritik. Ärzteverbände sagen, dass sie die Praxen schwächt. Die Apotheken sollen in Zukunft zum Beispiel mehr Impfungen anbieten und verschreibungspflichtige Medikamente ohne Rezept rausgeben dürfen, zumindest in bestimmten Fällen. Kassenärztechef Andreas Gassen sagt in der ARD:
11: Dass Apotheken jetzt in Grunddiagnostik einsteigen, das geht bis zum Blutabnehmen. Und das ist natürlich schon schräg, weil die Apothekerinnen und Apotheker dafür schlicht nicht ausgebildet sind. Das ist noch nicht mal Inhalt ihres Studiums. Und insofern würden wir das als ein Abgleiten in die Laienmedizin tatsächlich sehen.
10: Der Apothekerverband begrüßt die Reform dagegen als Entlastung fürs Gesundheitssystem. Die NATO-Außenminister haben bei ihrem Treffen in Schweden Einigkeit gezeigt. Gleichzeitig gab es aber auch gegenseitige Kritik von EU und USA. US-Außenminister Rubio betont, dass die NATO auch für die USA nützlich sein müsse. Die Europäer fordern nach den widersprüchlichen Aussagen zu US-Truppen mehr Klarheit. Zum Wave-Gothic-Treffen prägen schwarz und fantasievoll gekleidete Besucher das Leipziger Stadtbild. Rund 20.000 sind über Pfingsten auf dem größten Festival der Szene mit hunderten Konzerten und anderen Events. Die Leipziger und andere Besucher der Stadt finden den exotischen Anblick auch toll.
12: Ich krieg da Gänsehaut, ist was anderes.
13: Wir sind das erste Mal heute hier und schauen uns das an. Finden es cool, schön. Einfach schön, ja.
14: Weil die sind so speziell und sie geben sich auch Mühe, gut auszusehen.
10: Heute Abend steht das Finale des DFB-Pokals an. Der VfB Stuttgart könnte den Titel verteidigen. Allerdings heißt der Gegner dieses Jahr FC Bayern. Cornelius Dräger berichtet.
15: Letztes Jahr waren die Stuttgarter gegen den damaligen Drittligisten Arminia Bielefeld haushoher Favorit. Mit einem 4:2-Sieg hat sich der VfB dann auch den vierten Pokal in der Vereinsgeschichte geholt. Dieses Jahr wartet allerdings der Rekordpokalsieger aus München. Die Bayern haben zwar in der Liga ein Abo auf die Meisterschaft, im Pokal lief es die letzten Jahre aber ganz und gar nicht erfolgreich. Das letzte Mal haben sie vor 6 Jahren gewonnen. Anstoß ist um 20 Uhr.
10: Zuvor ist aber noch Derby-Zeit in Westsachsen. Im Landespokalfinale empfängt der FSV Zwickau 15.30 Uhr Erzgebirge Aue. Die Polizei rechnet mit Staus, vor allem nach dem Spiel. Sportlich geht's für den Viertligisten Zwickau um die Krönung einer guten Saison und für den Drittliga-Absteiger Aue um einen versöhnlichen Abschluss. 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
0: Der RSA-Verkehrsreport. Kurz nach neun haben wir es. Achtung in Freiberg. Auf der B101 Brandenburger Straße in Höhe der Karl-Kegel-Straße ist gerade die Ampelanlage ausgefallen. Da bitte unbedingt aufpassen. Und wenn ihr noch was gesehen habt, Staus oder vielleicht den ersten Blitzer, dann gerne her damit. Geht kostenfrei hier unter der 0800 0815 200. Das RSA-Wetter ist einfach herrlich sonnig heute und verdammt warm. Bis zu 30 Grad. Auch morgen am Pfingstsonntag nochmal herrlich warm bei 28 Grad. Da ziehen aber noch ein paar Wolken durch. Die können auch mal einen kurzen Schauer mitbringen. Pfingstmontag spätestens ist aber dann wieder Sonne satt angesagt.
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0: Na, bereit für das echte Bauchkribbeln? Schönen guten Morgen. Schnappt euch die Enkelkinder und dann ab in den Familienfreizeitpark Belantes. Von kleinen Abenteuern auf der Huracanito und Captain Plex Piratentaufe bis hin zur großen Huracan-Achterbahn. Schnappt euch jetzt eure Tickets unter der 0341 39374 mal die 8. Und nächste Woche macht ihr auch schon das neue Idefix Abenteuerland auf. Ja, da könnt ihr als eine der ersten das Abenteuerland entdecken. Einfach jetzt anrufen für eure Familientickets für den Familienfreizeitpark Belantes 0341 39374 mal die 8. Ja, und jetzt hier natürlich auch die perfekte Nummer für große Abenteurer. Das ist Bonnie Tyler bei RSA.

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0: Das ist RSA am Samstag, die beste Musik, die meisten Tickets und jetzt geht's rein ins Abenteuerland für die Lina in Dresden. Schönen guten Morgen.
1: Guten Morgen.
0: Na, wie sieht's aus? Bereit fürs große Bauchkribbeln?
1: Ja, auf jeden Fall.
0: Dann herzlichen Glückwunsch. Für dich gibt's die Tickets für den Familienfreizeitpark Belantes.
1: Oh, super. Vielen, vielen Dank.
0: Gerne, gerne. Wen nimmst du denn mit?
1: Ich nehme auf jeden Fall meinen Mann mit und meine Tochter.
0: Sehr gut.
1: Und vielleicht meine Nichte, wenn sie Lust hat. Die fährt super gern Achterbahn.
0: Dann ist sie doch hier genau richtig. Also für die Kids habt ihr ja auch von der Huracan Nito bis zur Cobra das Amun-Ra die perfekten Familienachterbahnen dabei. Oder ihr traut euch dann auf die richtig große Huracan-Achterbahn. Also die ist richtig steil. Bist du richtig achterbahnfest?
1: Ja, also ich, bei Huracan bin ich mir nicht so sicher, muss ich ehrlich sagen. Aber ich denke, die anderen, die nehme ich auf jeden Fall mit.
0: Du kannst dich ja steigern. Das ist ja das Schöne bei Belantes, denn ich bin auch eher so ein bisschen Mimimi, wenn es um die Achterbahn geht. Aber wenn man erstmal die erste gefahren ist, dann macht die zweite gleich noch mehr Spaß. Und du wirst sehen, ihr werdet eine richtig, richtig tolle Zeit haben. Es macht ja jetzt auch nächste Woche Mittwoch schon das ganz brandneue Idefix Abenteuerland auf. Da habt ihr zum Beispiel eine Mini Wasserbahn, die Idefix-Flussfahrt, da geht's durch die gallischen Gewässer. Außerdem die Aerobics-Flugmaschine, einen Seifenkistenwirbel, da dreht's euch einmal im Kreis. Und vor allen Dingen seht ihr ja auch den Kessel voller Zaubertrank. Aber da bitte nicht reinfallen. Und ich wünsche euch ganz, ganz viel Spaß.
1: Vielen, vielen Dank. Das klingt echt spannend. Ich freue mich schon so drauf.
0: Das glaube ich gern. Ja, und nächste Stunde habt ihr wieder eine Chance. Dann habe ich für euch die Tickets für die größte Sommerparty des Jahres. Es geht zu ABBA-Mania bei den Filmnächten am Elbufer. Unbedingt einschalten, hier wieder um 10 bei RSA.

0: Auf geht's zum Großkampf, also Großeinkauf, aber das ist eigentlich ein Kampf, so kurz vorm langen Wochenende. Ihr hört RSA am Samstag, heute der Hotspot des Tages, die Grilltheke im Supermarkt. Ja, und ich wünsche euch jetzt erstmal starke Nerven. Wir sind bei euch mit The Hooters, All Your Zombie, und wir rocken durch mit Roxette, The Look. Und weil es mit uns eben so gut läuft, nehmt uns doch auch gern mit zum Grillabend in den Garten. Da hört ihr uns weiter über die RSA-App und dann habt ihr auch da mehr Musik aus den 80ern und Kulthits, die Spaß machen.
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0: Der RSA Verkehrsreport. Und da haben wir eine Meldung von aus Freiberg. Da ist auf der B101 Brandenburger Straße in Höhe der Karl-Kegel-Straße die Ampelanlage ausgefallen. Und da bitte unbedingt vorsichtig unterwegs sein. Außerdem B173 Richtung Chemnitz in Höhe der Wilsdruffer Straße gab es einen Unfall im Kreuzungsbereich. Und ansonsten haben wir noch keinen Blitzer. Es sei denn, ihr habt einen gesehen, dann bitte unbedingt Bescheid geben. Könnt ihr hier kostenfrei melden unter der 0800 0815 200. Und in dem Moment kommt hier noch eine ganz wichtige Meldung, ganz neu rein. Achtung, auf der A9 Nürnberg Richtung Berlin zwischen Leipzig West und dem Schkeuditzer Kreuz ist ein Auto stehen geblieben und da sind aktuell Personen auf der Autobahn. Also unbedingt vorsichtig fahren, A9 Richtung Berlin zwischen Leipzig West und Schkeuditzer Kreuz, Personen auf der Autobahn.
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0: Das RSA-Wetter schreit nach ab an den See oder ins Freibad, also packt die Badehosen ein. Sonne satt heute bei bis zu 30 Grad. Der Pfingstsonntag hat dann zwar ein paar Wolken und kleine einzelne Schauer könnte auch mal runterkommen, aber es sind trotzdem immer noch 28 Grad und auch der Pfingstmontag wird schon wieder richtig sonnig.
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0: Schwarzes Wochenende in Leipzig und ich find's großartig. Beim Wave Gothic Treffen sieht man die schönsten Roben, fantasievolle Accessoires und das Beste, hier kommen Menschen zusammen, die könnten sich optisch unterschiedlicher nicht sein, aber die haben einfach eine gute Zeit. Und was für euch drin ist beim WGT, was ihr hier machen könnt, das hört ihr bei mir in einer Viertelstunde. Jetzt wird aber erstmal noch schnell abgestaubt, denn ja, bei dem herrlichen Wetter siehst du einfach die Staubschicht auf der Anbauwand wieder noch ein bisschen besser. So ein Mist. Aber wir sind bei euch, hier ist RSA jetzt mit Camouflage für euch.

0: Pfingsten ist Reisezeit. Ihr hört RSA am Samstag und wir machen zusammen eine ganz besondere Reise, nämlich eine Zeitreise. Es geht zurück ins Jahr 1986, also 40 Jahre zurück, schauen wir zusammen mit Micha Habich in der 80er Chartshow und da war einiges los.
1: Ja, und da gibt es heute eine total durchgeschüttelte Top 20 ab 12 von mir. Diesen Song hier hat es am schlimmsten getroffen. Oh, Bruce und Bongo mit Geil. Heute, vor 40 Jahren, in den deutschen Singlecharts gelandet sind. Das hört ihr gleich bei mir in der Show.
0: Könnt ihr gar nicht verpassen. Ihr merkt euch einfach zur Mittagspause oder wenn ein Mittagessen zu Hause ansteht, dann seid ihr hier wieder dran. Punkt um 12 geht's los. Die 80er Chartshow mit Micha Habich, nur hier bei RSA.

0: Darum müsst auch ihr zum WGT. Das ist RSA am Samstag und das Wave-Gotik-Treffen in Leipzig ist ja längst mehr als ein Treffen der schwarzen Szene geworden. Ein Highlight sind unter anderem die Mittelaltermärkte auf der Moritzbastei oder auch das Heidnische Dorf. Cornelius Prach vom WGT.
1: Und da gibt es unterschiedliche Angebote, wo man eben seine Geschicklichkeit testen kann an irgendwelchen Ständen mit altertümlichen Kraftmessgeräten oder eben das eine oder andere Handwerk auch mal probieren kann, eben zum Beispiel den Schmiedehammer mal auf glühendes Eisen schlagen oder so. Also das ist ja auch immer Teil des Marktes, dass eben dort verschiedene Handwerker ihre Techniken vorführen, wo man eben auch das eine oder andere dort mal ausprobieren kann.
0: Ja, und auch für die Kids ist jede Menge dabei.
1: Also im Heidnischen Dorf gibt es da einen separaten Bereich eigens für Kinder, wo es ein Märchenzelt gibt, Kinder schminken und Armbrust schießen. Also eine Menge lustige Dinge, die Kindern Freude bereiten.
0: Ihr seht, beim WGT kommen ganz viele unterschiedliche Menschen zusammen. Ihr könnt auch mal euch einfach in ein Café setzen und dann genießt ihr den Anblick der wunderschönen Roben. Kommt vorbei zum Wave-Gotik-Treffen in Leipzig oder klickt euch mal rein auf rsa-sachsen.de. Da findet ihr auch noch jede Menge Tipps für euer Wochenende.

0: Mehr ABBA geht nicht. Nach One of Us hier schicke ich euch direkt zur ABBA-Mania, die größte ABBA-Party des Jahres bei den Filmnächten am Elbufer. Also unbedingt jetzt dranbleiben, denn die Tickets, die gehen hier gleich Punkt um 10 raus. Das ist RSA am Samstag, die beste Musik, die meisten Tickets.
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13: Um 10 Uhr, ich bin Silas Quiring. Das lange Pfingstwochenende lädt in Sachsen zum Wandern ein. Doch mit den Temperaturen steigt auch die Waldbrandgefahr. In einigen Regionen soll sie in diesen Tagen die zweithöchste Stufe erreichen. Die allermeisten Waldbrände entstehen durch Menschen, weiß Feuerwehrpräsident Gunnar Ullmann.
14: Was leider Gottes oft vorkommt, dass tatsächlich Wanderer irgendwo an der Stelle des Waldes Feuer machen, um ein Picknick zu machen, was auch immer, aus welchen Gründen das Bedürfnis da ist. Was dann irgendwo nicht richtig abgelöscht wird, wo Glutreste sich dann weiter fortfressen im Waldboden und irgendwo aufklimmen und dann ein Waldbrand entsteht.
13: Auch heiß abgestellte Autos an Waldwegen können Brände auslösen. Mit Blick auf die NATO ruft Außenminister Wadefuhl zur Gelassenheit auf. Trotz einiger widersprüchlicher Aussagen aus den USA, etwa zur Stationierung von Soldaten, sagt Wadefuhl in der ARD, das Bündnis sei größer und stärker als je zuvor. Die Ankündigung aus Washington, 5000 Soldaten nach Polen zu verlegen, begrüßt er. Die EU und Mexiko rücken wirtschaftlich enger zusammen. Beide Seiten haben jetzt eine Erweiterung ihres Handelsabkommens unterschrieben. Viele Zölle fallen damit weg. Profitieren sollen vor allem die Landwirtschaft, der Maschinenbau und die Pharmabranche. Die deutsche Wirtschaft hofft auf einen Exportplus. Egal ob gemeinsames Sommerfest, Aufräumaktion oder Singen im Seniorenheim. Der Geburtstag des Grundgesetzes soll heute das erste Mal mit einem Mitmachtag gefeiert werden. Tom Husse mit den Einzelheiten.
15: Diesen Ehrentag hat Bundespräsident Steinmeier ins Leben gerufen. Heute und in den Tagen drumherum sind quasi alle in Deutschland aufgerufen, eine Aktion auf die Beine zu stellen, die das Gemeinschaftsgefühl fördert. Das Ziel, Menschen zusammenbringen und den Austausch fördern. Denn davon lebt eben auch die Demokratie. Und die ist ja im Grundgesetz seit genau 77 Jahren festgeschrieben.
13: Star-DJ Purple Disco Machine hat am Abend den Dresdner Zwinger zum Beben gebracht. Etwa 9000 Menschen kamen zum ersten der vier Zwinger-Konzerte. Weitere folgen heute, morgen und übermorgen. Klingt erstmal ungewöhnlich, passt aber zur Location. Immerhin wurde der Zwinger zu Barockzeiten für große Feste gebaut. Das Sachsen-Pokalfinale sorgt heute für Verkehrseinschränkungen in und um Zwickau. Im Endspiel ist Erzgebirge Aue beim FSV Zwickau zum Derby zu Gast. Knapp 10.000 Tickets sind verkauft. Mit den Eintrittskarten kommt man auch kostenlos in Bussen und Bahnen des Verkehrsverbundes Mittelsachsen mit. Anpfiff ist 15.30 Uhr. In Berlin steigt dann am Abend noch das DFB-Pokalfinale zwischen Stuttgart und den Bayern. 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
0: Der RSA-Verkehrsreport. Kurz nach 10 haben wir es. Achtung auf der A9 Nürnberg Richtung Berlin. Zwischen Leipzig-West und Schkeuditzer Kreuz ist ein Auto stehen geblieben und hier sind Personen auf der Fahrbahn. Außerdem A9 Nürnberg Richtung Berlin ist zwischen Treusig und Naumburg die rechte Spur gesperrt. Auch da ist ein Auto stehen geblieben. In Freiberg ist auf der B101 Brander Straße in Höhe der Karl-Kegel-Straße die Ampelanlage ausgefallen. Da bitte aufpassen. Und B173 Richtung Chemnitz in Höhe Wilsdorfer Straße bitte aufpassen. Da gab es einen Unfall auf der Kreuzung. Und wenn ihr noch was gesehen habt, Staus oder Blitzer, könnt ihr immer kostenfrei melden unter der 0800 0815 200. Das Wetter im Freistaat ist einfach warm. Unglaublich warm. Jetzt schon um die 20, 22 Grad. Und das geht noch hoch auf bis zu 30 Grad heute. Der Pfingstsonntag hat eine kleine Abkühlung parat. Da kommen ein paar Wolken und kurze einzelne Schauer. Nichtsdestotrotz noch bis zu 28 Grad drin morgen. Und der Pfingstmontag dann schon wieder richtig doll sonnig.
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0: Plateauschuhe und Schlaghosen, also modisch gesehen, sind wir längst wieder in der Aber-Ära angekommen. Schönen guten Morgen zusammen. 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Ja, wenn ihr gerade auf Arbeit seid, schnappt euch auch gerne nochmal den zweiten Kaffee. Wir machen mal kurz ein bisschen entspannt mit David A. Stewart. Lily was hier jetzt bei RSA.

0: Schnappt euch die große Sonnenbrille, steckt euch noch eine Blume ins Haar und dann geht's ab zu ABBA-Mania. Ihr hört RSA, euer Sender für die beste Musik und die meisten Tickets. Schönen guten Morgen, Richard in Dresden.
1: Guten Morgen.
0: Hallöchen, sag mal, bei dir in der Stadt, bei den Filmnächten am Elbufer, da steigt ja quasi die größte Party des Jahres.
1: Das habe ich auch gehört und da würde ich mich sehr freuen, wenn ich damit hingehen kann.
0: Dann machen wir das doch. Du gehst zur größten ABBA-Party des Jahres, zur ABBA-Mania The Show. Herzlichen Glückwunsch.
1: Cool, vielen, vielen Dank.
0: Und du kennst ja sicherlich die Filmnächte am Elbufer. Das ist ja wirklich eine traumhafte Kulisse, oder?
1: Das ist echt super, vor allen Dingen mit dem Feeling, mit der Silhouette der Stadt im Hintergrund. Also das ist immer ganz, ganz toll.
0: Ja, und dort erlebst du nochmal quasi die ganze ABBA-Geschichte, die größten Hits dieser tollen, tollen Band bei einer Tribute-Show, die sich anfühlt wie das Original. Es gibt noch eine Lichtshow dazu, die glitzernden 70s-Outfits, also alles, was dazu gehört.
1: Wow, das ist ja wirklich eine tolle Überraschung.
0: Ja, und hast du denn eine Dancing Queen oder einen Dancing King, der mitkommt?
1: Na, ich würde meinen Partner, den Benjamin, gerne mitnehmen wollen.
0: Ja, perfekt. Macht euch einen richtig schönen Abend dort.
1: Vielen, vielen Dank.
0: Dann grüß mir auch den Benjamin nochmal und habt eine tolle Zeit am 30. Juli bei den Filmnächten am Elbufer bei der größten ABBA-Party des Jahres bei ABBA Mania The Show.
1: Vielen, vielen Dank. Schönes Wochenende euch.
0: Das wünsche ich euch auch und für alle anderen nicht traurig sein, wenn es gerade nicht geklappt hat. Eine Chance habt ihr nämlich noch. Suzanne Vega kommt nach Sachsen, auch im Juli und da geht's für euch Punkt um 11 hin. Unbedingt dranbleiben hier bei RSA.

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Tierkranktage. Ihr hört RSA und ja, das gibt's jetzt in Italien. Dort können sich Arbeitnehmer bis zu 3 Tage pro Jahr bezahlt freistellen lassen, um kranke Haustiere zu pflegen. Ich find's richtig gut, aber wie findet ihr diese Regelung? Und vor allem, würdet ihr es okay finden, wenn euer Kollege tierkrank macht? Meldet euch gerne mal rein, 0341 3937 4x8 oder per WhatsApp. Und jetzt für euch, für euren wunderschönen sonnigen Samstag, Elton John bei RSA.

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0: Der RSA-Verkehrsreport. Kurz nach 10:30 haben wir es. Achtung, in Freiberg auf der B101, also Brandner Straße, in Höhe der Karl-Kegel-Straße, ist die Ampel ausgefallen. Da bitte vorsichtig fahren. Außerdem die B173 Richtung Chemnitz ist in Höhe der Wilsdruffer Straße nach einem Unfall im Kreuzungsbereich gesperrt. Und ansonsten habt ihr erstmal freie Fahrt. Noch gar kein Blitzer unterwegs, es sei denn, ihr habt schon einen entdeckt. Dann gerne her damit. Könnt ihr immer kostenfrei melden unter der 0800 0815 200. Das RSA-Wetter ist Sonne. Punkt. Ihr habt blauen Himmel und Sonne satt bei bis zu 30 Grad heute. Auch morgen wird es nochmal richtig warm mit bis zu 28 Grad. Da gibt es allerdings vor allem nachmittags nochmal einen kurzen Schauer, also eine kleine Abkühlung ist auch mal mit dabei. Aber Pfingstmontag ist dann schon wieder trocken und sonnig.
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0: Da freuen wir uns doch hier auf eine herrliche Radtour. Wind im Gesicht, Sorgen im Rücken. Ja, das ist eben Freiheit auf zwei Rädern. Ja, und weil Fahrradfahren so schön ist, machen wir eben eine ganz besondere Tour mit euch. Und alles zur RSA-Radtour, das klären wir hier gleich in 10 Minuten. Jetzt genießen wir aber erstmal zusammen das herrliche Wetter, ob im Garten, im Biergarten. Vielleicht müsst ihr auch arbeiten. Dann heute Nachmittag spätestens Sonne genießen. Hier ist RSA an eurem Samstag mit Softzell, Tainted Love.

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0: Seht ihr, und da ist es mir ja durchgerutscht. Wir haben noch ein langes Pfingstwochenende. Das heißt, die nächsten Plätze gehen am Dienstag früh bei unseren RSA Muntermachern raus, denn die dürfen natürlich auch den Feiertag in Ruhe genießen.

0: Autos müssen draußen bleiben. Ihr hört RSA am Samstag. Ja, und seit gestern gilt auf der Schlossstraße in Bautzen täglich wieder ab 18 Uhr die autofreie Zone. Vom Modellversuch im letzten Jahr wird es jetzt wohl dauerhaft immer von Mai bis September so sein. Und das kommt in Bautzen richtig gut an. Stimmt's, André? Du bist ja in der Schlossstraße mit deiner Bar Caracas.
1: Also für uns als Gastronom ist das super. Wir haben dadurch mehr Platz, können unseren Gästen einfach ein schöneres Ambiente anbieten, weil es macht ja keinen Spaß, wenn ständig irgendwelche Autos an einem vorbeifahren, wenn man da abends im Biergarten sitzt und sein Essen oder Cocktail genießen will. Also das ist schon eine Aufwertung unserer Straße, finde ich zumindest. Was ich auch gerne dazu sagen möchte, ist, dass das für Familien mit Kindern eben besonders schön geworden ist. Es ist so, dass jetzt die Familien einfach, wenn sie mit ihren Kindern da sitzen, die ganze Zeit mal auf halb acht sitzen und aufpassen müssen, dass da kein Auto kommt. Die Kinder können halt ein bisschen spielen, können rumrennen. Es ist für alle viel entspannter dadurch.
0: Oh ja, ich habe auch so einen kleinen Wirbelwind zu Hause. Das ist wirklich was ganz Tolles. Also autofreie Zone in Bautzen finden wir gut. Und André, du hast heute bestimmt wieder voll zu tun. Ich wünsche allen, die unterwegs sind, ganz viel Spaß auf den schönen Außensitzen, die wir haben hier bei uns in Sachsen. Genießt das sonnige Wetter.
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0: Es ist warm. Ihr hört RSA am Samstag. Ja, was machen wir da? Richtig. Ab auf die Gartenliege und einfach mal nichts machen. Das klappt gleich richtig gut mit Savage Garden, Truly Madly Deeply. Und dazu gibt's auch eine kleine Abkühlung mit Ring of Ice von Jennifer Rush. 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
11: Um 11 Uhr, ich bin Silas Quiring. Rund 20.000 Fans der schwarzen Szene sind am Pfingstwochenende zum Wave-Gotik-Treffen in Leipzig. Über die ganze Stadt verteilt gibt es hunderte Konzerte und andere Events. Die Festivalbesucher kommen aus aller Welt und schätzen auch die Atmosphäre in der Stadt. Wir haben uns umgehört.
12: Wir sind Südtiroler, ich rede nur ein wenig Deutsch. Die Stadt gefällt mir schon, wir werden viel Spaß haben.
13: Es ist schön schwarz.
14: Wir haben hier extra in Leipzig geheiratet, weil wir Leipzig toll finden.
15: Es ist hier alles freundlich, nett. Die Mischung in der Innenstadt, die ganzen Locations, das passt. Und wir sind jetzt hier in zwei Generationen schon.
11: Die Waldbrandgefahr in Teilen Sachsens soll über Pfingsten die zweithöchste Stufe erreichen. Besonders im Fokus stehen die Landkreise Meißen, Bautzen und Görlitz. Die allermeisten Waldbrände werden von Menschen ausgelöst, zum Beispiel durch Lagerfeuer im Wald. Wer einen Brand entdeckt, sollte sofort die 112 wählen. Der Apothekerverband begrüßt die Reform, die jetzt vom Bundestag beschlossen wurde. Damit werde die Rolle der Apotheken gestärkt und das Gesundheitssystem entlastet, heißt es. Apotheken dürfen künftig mehr Impfungen anbieten, Blut abnehmen und verschreibungspflichtige Medikamente in bestimmten Fällen ohne Rezept verkaufen. Von Ärzteverbänden kommt dagegen Kritik. Primärversorgung lasse sich nicht in Apotheken verlagern, sagt etwa der Hausärzteverband. Die Pläne seien ein gefährlicher Irrweg. Im Berliner Olympiastadion wird heute Abend um den DFB-Pokal gespielt. Gegenüber stehen sich dabei Titelverteidiger und Rekordpokalsieger. Der VfB Stuttgart trifft auf Bayern München. Die Bayern müssen allerdings auch heute noch auf Manuel Neuer verzichten. Der DFB-Rückkehrer kämpft noch immer mit Wadenproblemen. Als Ersatz steht erneut Jonas Urbich im Kasten. Bayern-Trainer Vincent Kompany sagt:
13: Das ist einfach so, dass wir den Jungen unglaublich vertrauen und wir wissen, dass das auch seine Rolle ist. Und er hat das schon 20 Mal gemacht diese Saison und hat das hervorragend gemacht. Also als Teil dieser Mannschaft haben wir sehr viel Vertrauen in Jonas.
11: Los geht's um 20 Uhr. Zuvor ist aber noch Derby-Zeit in Westsachsen. Im Landespokalfinale empfängt der FSV Zwickau 15.30 Uhr Erzgebirge Aue. Die Polizei rechnet mit Staus, vor allem nach dem Spiel. Sportlich geht's für den Viertligisten Zwickau um die Krönung einer guten Saison und für den Drittliga-Absteiger Aue um einen versöhnlichen Abschluss. 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
0: Der RSA-Verkehrsreport. Um 11 haben wir es. Achtung, auf der A9 Nürnberg Richtung Berlin zwischen Eisenberg und Reußig haben wir jetzt 8 Kilometer Stau. Da braucht er aktuell 20 Minuten mehr. Außerdem Freiberg B101, also die Brandauer Straße in Höhe Karl-Kegel-Straße, ist die Ampelanlage ausgefallen. Da bitte vorsichtig unterwegs sein. B173 Richtung Chemnitz in Höhe der Wilstruffer Straße gab es einen Unfall im Kreuzungsbereich. Dadurch ist hier die Kreuzung komplett gesperrt. Und im Kreis Mittelsachsen ist die Straße zwischen Langleuber, Oberhain und Wernsdorf nach einem Unfall jetzt auch in alle Richtungen gesperrt. Ja, und wenn ihr irgendwas gesehen habt, noch Staus oder vielleicht einen Blitzer, dann gerne her damit. Geht natürlich kostenfrei unter der 0800 0815 200. Das RSA-Wetter hat einfach schon die Sonnenbrille im Anschlag. Es gibt heute Sonne satt bei bis zu 30 Grad. Auch morgen wird es nochmal herrlich warm bei bis zu 28 Grad. Da wartet aber auch eine kleine Abkühlung, denn bei ein paar Wolken ist auch mal ein kurzer Schauer dabei. Pfingstmontag bleibt dann aber schon wieder trocken und sonnig.
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0: Es wird so langsam warm in der Butze und ich hoffe, ihr habt heute noch eine Abkühlung vor euch. Hallo zusammen. 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My name is Luca. 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Ja, und wisst ihr, wo es immer verlässlich kühl ist? Richtig, in der Kirche. Und genau da denken wir uns jetzt nochmal hin, denn da hat sie ja auch gesungen, die Madonna hier. Like a Prayer bei RSA. 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

Sommerwetterchen zum Genießen hier in Sachsen. Das ist RSA am Samstag. 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Ja, und noch sind die Karten nicht weg. Für euch geht's zu Susanne Vega. Ein grandioses Sommerkonzert im Juli in Dresden. Und das sogar mitten im Grün auf dem Konzertplatz Weißer Hirsch. Also ruft an 0341 39374 mal die 8. Und dann geht's für euch zu Susanne Vega im Juli in Dresden. 0341 39374 mal die 8.

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0: Das ist RSA und jeden Samstag sichert ihr euch hier die Tickets für die besten Konzerte des Jahres. So, hallo Kersten.
1: Ja, hallihallo.
0: Grüße nach Dresden. Schön, dass ich dich dran habe.
1: Das freut uns mich auch.
0: Ja, uns wird schon stimmen, ne? Denn man geht natürlich nicht allein zu so einem wunderschönen Sommerkonzert mit Susan Vega.
1: Ja, selbstverständlich. Da bitte Freude da ist, das macht doch viel mehr Spaß.
0: Na klar, wer kommt denn mit?
1: Meine Frau.
0: Perfekt, dann könnt ihr euch ab jetzt freuen, denn für euch geht's zu einem unvergesslichen Konzertabend. Ihr seid dabei bei Susan Vega live auf dem Konzertplatz Weißer Hirsch in Dresden.
1: Juhu!
0: Ist ja wirklich genial, oder? Ist ja absolute 80er-Ikone, die Susan Vega.
1: Ja, eine Wegbegleiterin sozusagen.
0: Die ist quasi bei euch schon im Leben immer mit dabei gewesen.
1: Zumindest, man hört es an und man hat es mal gern gehört und unterwegs. Ja, ja. Und da haben wir jetzt mal Glück probiert.
0: Und das Glück soll heute mit dir sein. Also du kannst dich ja wirklich auf dieses wunderbare Sommerkonzert freuen. Und sie kommt auch nicht allein, das kann ich dir schon versprechen. Sie bringt nämlich ihren langjährigen Gitarristen mit und auch das erste Mal eine Cellistin. Also da wird es auch nochmal spannend und ganz neu.
1: Ja, das ist mal eine neue Erfahrung.
0: Sehr schön. Ich wünsche euch ganz viel Spaß am 9. Juli bei Susan Vega live auf der Flying with Angels Tour auf dem Konzertplatz Weißer Hirsch in Dresden.
1: Das ist wunderbar.
0: Ach, herrlich, wenn es so klappt, oder? Das ist euer Samstag mit RSA.
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0: Der RSA Verkehrsreport. Jetzt haben wir es kurz nach 11:30 und wir schauen auf Sachsens Straßen. Einmal auf die A9 Nürnberg Richtung Berlin zwischen Eisenberg und Treusig haben wir 8 Kilometer Stau. Da braucht er gut 20 Minuten mehr, plant auf jeden Fall viel Zeit ein. A72 Zwickau Richtung Chemnitz zwischen Zwickau Süd und zwischen Chemnitz Süd und Chemnitz Rottluff liegen Fahrzeugteile auf der Autobahn. Da bitte vorsichtig fahren. In Pörner ist die B172 Krietfitter Straße in Höhe der Rudolf-Breitscheid-Straße nach einem Unfall in beide Richtungen gesperrt. Im Kreis Mittelsachsen ist die Straße zwischen Langenläuber-Oberhain und Wermsdorf nach einem Unfall in beide Richtungen gesperrt. Und in Leipzig haben wir heute aufgrund eines Fahrzeugkursus im Rahmen des Wave-Botik-Treffens am Nachmittag ganz viele Verkehrsbehinderungen. Auch da bitte ein bisschen mehr Zeit einplanen oder einfach dazustellen und angucken. Ja, und wenn ihr ansonsten noch was gesehen habt, könnt ihr natürlich jeden Stau, jeden Blitzer hier immer gern melden, kostenfrei unter der 0800 0815 200.
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0: Das ist das RSA Eisschleckwetter heute bei bis zu 30 Grad und Sonne satt. Pfingstsonntag gibt es dann tatsächlich morgen auch mal ein paar Wolken dazu. Ein kurzer einzelner Schauer kann auch runterkommen, bei trotzdem immer noch richtig warm, 28 Grad. Und Pfingstsonntag gibt dann nochmal alles mit Sonne satt.
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0: Da werfen wir heute den Grill an und da kommt die Limo aufs Rost. Ja, und wenn ihr jetzt gerade staunt, dann lasst doch auch heute mal eure Familie und Freunde richtig staunen. Und dann genießt ihr danach zusammen eine wirklich gegrillte Limo. Wie das geht, das verrate ich euch hier 11:45. Jetzt aber erstmal ganz entspannt zur Grilltheke fahren und dort um die besten Stücke kämpfen wahrscheinlich. Wird halt wieder viel los sein in Sachsens Supermärkten. Ihr schafft das. RSA ist bei euch jetzt mit The Ellen Persons Project.

Heute wird gegrillt und zwar Limo. Das ist RSA am Samstag. Das nenne ich mal echte Abwechslung auf dem Rost. Und eure Familie und Freunde werdet ihr damit garantiert zum Staunen bringen. So einfach geht's. Legt am Anfang einfach mal ein paar Zitronenscheiben auf den heißen Rost und dann ins Wasser werfen. Gerne noch ein bisschen Zucker, Minze und natürlich Eiswürfel mit rein. Und dann habt ihr eine unfassbar aromatische, frische Zitronenlimonade direkt vom Grill. Ja, und vertraut mir, damit seid ihr nicht nur der Grillkönig im Schrebergarten. Ihr könnt damit auch euer Radler noch mal richtig verfeinern. 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

0: Macht ihr eigentlich im Auto noch die Scheiben runter oder läuft einfach die Kühlung auf Anschlag? Das ist RSA. Unterwegs sind wir gerne mit dabei und ich bin Nicole Grimm. Wie im wahren Märchen verschwinde ich hier ja immer, wenn die Uhr 12 schlägt. Freut euch aber bitte jetzt auf Micha Havig und die 80er Chartshow. Ja, und dann schnappt euch die Sonnenbrille und genießt das sonnige Pfingstwochenende.
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9: Um 12 Uhr, ich bin Silas Quiring. Elektronische Klänge vor Dresdens Barockkulisse. DJ Purple Disco Machine hat am Abend seine Konzertreihe im Zwinger eröffnet. Gleich viermal legt der gebürtige Dresdner dort auf. Benno Hille.
10: Durch das Kronentor kam der Star auf die Bühne. Um die 9000 Menschen haben zur Musik mitgefeiert, während die Wasserspiele gemütlich vor sich hin plätscherten. Heute, morgen und übermorgen stehen weitere Konzerte an, allesamt ausverkauft. Der Hof wurde speziell für die Konzertreihe eingerichtet, damit nichts kaputt geht. Was erstmal ungewöhnlich klingt, passt gut zur historischen Kulisse. Immerhin wurde der Zwinger zu Barockzeiten für große Feste gebaut.
9: Im vergangenen Jahr haben so viele Menschen den deutschen Pass bekommen wie noch nie. Laut Daten aus den verschiedenen Ländern wurden fast 310.000 Personen eingebürgert, berichtet die Welt am Sonntag. Der Bundestag hatte die Einbürgerungsregeln vor 2 Jahren gelockert. US-Präsident Trump denkt offenbar über neue Angriffe im Iran nach. Das berichtet das US-Portal Axios nach einer Sicherheitsberatung des Präsidenten. Eine Entscheidung gibt es demnach aber noch nicht. Hintergrund sind die schwierigen Friedensgespräche. Die scheitern bislang vor allem am Streit über das iranische Atomprogramm. Die Waldbrandgefahr in Sachsen steigt. Übers lange Pfingstwochenende soll sie in einigen Regionen die zweithöchste Stufe erreichen. In den Wäldern, aber auch beim Feuer im eigenen Garten gilt also besondere Vorsicht. Die Feuerwehren mahnen, dass die allermeisten Waldbrände durch Menschen entstehen, zum Beispiel durch Lagerfeuer von Wanderern. Weiter sagte uns Feuerwehrpräsident Gunnar Ullmann.
11: Das kann passieren, wenn ich mit dem Fahrzeug im Wald unterwegs bin, auf gesperrten Waldwegen unterwegs bin, mein Fahrzeug am Waldrand abstelle. Die Fahrzeuge haben im Regelfall einen heißen Auspuff drunter und auch dort kann es zu Entzündungen kommen.
9: Das Sachsen-Pokalfinale sorgt heute für Verkehrseinschränkungen in und um Zwickau. Im Endspiel ist Erzgebirge Aue beim FSV Zwickau zum Derby zu Gast. Knapp 10.000 Tickets sind verkauft. Mit den Eintrittskarten kommt man auch kostenlos in Bussen und Bahnen des Verkehrsverbundes Mittelsachsen mit. Anpfiff ist 15.30 Uhr. In Berlin steigt dann am Abend noch das DFB-Pokalfinale zwischen Stuttgart und den Bayern. 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
12: Auf der A9 Nürnberg Richtung Halle-Leipzig staut es sich zwischen Eisenberg und Treusig auf 8 Kilometern. Auf der A4 Erfurt Richtung Chemnitz hat es zwischen Ronneburg und Schmölln einen Unfall gegeben. Auf der A17 Dresden Richtung Prag liegen zwischen Dresden-Prohlis und Heidenau Gegenstände auf der rechten Spur. Im Kreis Bautzen kommt es auf der Straße zwischen dem Abzweig nach Kannewitz und Poschwitz bis Sonntagabend wegen des 30. internationalen VW-Treffens zu Staus und Behinderungen. In Freiberg ist auf der B101 Brander Straße in Höhe der Karl-Kegel-Straße in beiden Richtungen die Ampelanlage außer Betrieb. Und in Pirna ist die B172 Krietschwitzer Straße in Höhe der Rudolf-Breitscheid-Straße nach einem Unfall in beiden Richtungen gesperrt. Staus und Blitzer immer melden an unsere kostenfreie Hotline 0800 0815 200. Das Wetter im Freistaat. Viel Sonne und nur ein paar Wolken sind gerade am Start. Das bleibt bis in den Nachmittag trocken und es wird richtig warm mit 27 bis 29 Grad. Gegen Abend ziehen dann mehr Wolken durch, aber ohne Regen. Morgen wird es erst deutlich wolkiger. Im Süden kann ab und zu mal ein Schauer runterkommen, maximal wieder bis 29 Grad.
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13: Ja, und damit herzlich willkommen im extra langen Pfingstwochenende an diesem kuschelig warmen Samstag hier in der 80er Chart Show bei RSA mit Micha Habig. Und es geht gleich rein in die Top 20 mit der 19 gleich, der ersten allgemeinen Verunsicherung und dem Märchenprinz. Und wir starten mit der 20. Hier sind Aha, Train of Thought.

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Das ist die 80er-Chart-Show. Hier am Samstagmittag mit Micha Habich, mit Deutschlands Top 20 vor 40 Jahren. Und das war tatsächlich Platz 19 damals in Deutschland, die erste allgemeine Verunsicherung. Das hier ist der erste Neueinsteiger heute vor 40 Jahren. Cock Robin, Thought You Were On My Side. Neu auf der 36.

nicht schlecht geklettert von der 29 auf die 18. Heute vor 40 Jahren in den deutschen Charts. The Human League und Being Boiled hier in der 80er Chartshow bei RSA mit Micha Habig. Jeden Samstagmittag hört ihr hier bei uns Deutschlands Top 20 vor 40 Jahren. Und da geht's gleich weiter mit dem höchsten Neueinsteiger vor 40 Jahren. Von 69 auf 16 geklettert, Depeche Mode, A Question of Lust. Und auf der 17 jetzt The Art of Noise, Peter Gunn.

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8: Auf der A9 Nürnberg Richtung Halle-Leipzig staut es sich zwischen Eisenberg und Treußig auf 8 Kilometern. Auf der A4 Chemnitz Richtung Dresden gab es zwischen dem Dreieck Nossen und Wilsdruff einen Unfall auf der linken Spur. Im Kreis Bautzen kommt es auf der Straße zwischen dem Abzweig nach Kannewitz und Poschwitz bis Sonntagabend wegen des 30. internationalen VW-Treffens zu Staus und Behinderungen. In Freiberg ist auf der B101 Brander Straße in Höhe der Karl-Kegel-Straße in beiden Richtungen die Ampelanlage außer Betrieb. Die B173 Dresden Richtung Chemnitz ist in Höhe der Wilsdruffer Straße nach einem Unfall im Kreuzungsbereich in beiden Richtungen gesperrt. Und im Kreis Mittelsachsen ist die Straße zwischen Langenleu bei Oberhain und Wernsdorf nach einem Unfall in beiden Richtungen gesperrt. Staus und Blitzer immer melden an unsere kostenfreie Hotline 0800 0815 200.
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8: Das Wetter im Freistaat. Viel Sonne und nur ein paar Wolken sind gerade am Start. Das bleibt bis in den Nachmittag trocken und es wird richtig warm mit 27 bis 29 Grad. Gegen Abend ziehen dann mehr Wolken durch, aber ohne Regen. Morgen wird es erst deutlich wolkiger. Im Süden kann ab und zu mal ein Schauer runterkommen, maximal wieder bis 29 Grad.
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10: Da geht's gleich weiter mit der 15. Heute vor 40 Jahren in den deutschen Charts. Johnny Nash, Rock Me Baby.

musikalisch auf jeden Fall eine sehr wilde Zeit. Sick Sick Sputnik, Love Missile, Platz 14. Heute vor 40 Jahren in den deutschen Singlecharts. Das ist die 80er Chartshow hier bei RSA. Wir versorgen euch jeden Samstagmittag mit Deutschlands Top 20 von vor 40 Jahren. Und ich würde sagen, wie immer an dieser Stelle, schauen wir mal über den Tellerrand drüber. In den USA auf Platz 1 damals Whitney Houston, Greatest Love of All. Und der höchste Neueinsteiger in Großbritannien heißt damals Peter Gabriel. Sledgehammer, den gibt es jetzt in voller Länge auf der 7 damals.

herrlich, das extra lange Pfingstwochenende und dazu noch so geile Musik. Das ist die 80er Chartshow hier bei RSA mit Micha Habich. Das war Platz 13 damals, Sissy Catch, Strangers by Night. Und wir machen weiter mit der 11 am 21. Mai 1986 in Deutschland, die Münchner Freiheit, tausendmal du. Und los geht's mit der 12.

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6: Um 13 Uhr, ich bin Silas Quiring. Zum Wave-Gothic-Treffen prägen schwarz und fantasievoll gekleidete Besucher das Leipziger Stadtbild. Rund 20.000 sind über Pfingsten auf dem größten Festival der Szene mit hunderten Konzerten und anderen Events. Die Leipziger und andere Besucher der Stadt finden den exotischen Anblick auch toll.
7: Ich krieg da Gänsehaut, ist was anderes.
8: Wir sind das erste Mal heute hier und schauen uns das an. Finden es cool, schön. Einfach schön, ja.
9: Weil die sind so speziell und sie geben sich auch Mühe, gut auszusehen.
6: Die Waldbrandgefahr in Teilen Sachsens soll über Pfingsten die zweithöchste Stufe erreichen. Besonders im Fokus stehen die Landkreise Meißen, Bautzen und Görlitz. Die allermeisten Waldbrände werden von Menschen ausgelöst, zum Beispiel durch Lagerfeuer im Wald. Wer einen Brand entdeckt, sollte sofort die 112 wählen. Im vergangenen Jahr haben so viele Menschen den deutschen Pass bekommen wie noch nie. Laut Daten aus den verschiedenen Ländern wurden fast 310.000 Personen eingebürgert, berichtet die Welt am Sonntag. Das wären fast 20.000 mehr als im Jahr zuvor. Zum Teil handelt es sich noch um vorläufige Daten. Die Einbürgerungsregeln waren vor 2 Jahren gelockert worden. Statt nach 8 Jahren ist sie jetzt schon nach 5 Jahren in Deutschland möglich. Zudem sind doppelte Staatsbürgerschaften erlaubt. Angespannte Stimmung in Washington. US-Präsident Trump denkt offenbar über neue Angriffe im Iran nach. Trump ist genervt von den stockenden Friedensverhandlungen, schreibt das US-Portal Axios nach einer Sicherheitsberatung. Laut CBS haben wichtige Militärleute ihre Reisepläne fürs Wochenende gestrichen. Trump selbst geht nicht zur Hochzeit seines ältesten Sohns. Seit Anfang April gilt im Iran-Krieg eine Waffenruhe. Es gibt aber weiterhin Streit über das iranische Atomprogramm. Heute Abend steht das Finale des DFB-Pokals an. Der VfB Stuttgart könnte den Titel verteidigen. Allerdings heißt der Gegner dieses Jahr FC Bayern. Cornelius Dräger berichtet.
10: Letztes Jahr waren die Stuttgarter gegen den damaligen Drittligisten Arminia Bielefeld haushoher Favorit. Mit einem 4:2-Sieg hat sich der VfB dann auch den 4. Pokal in der Vereinsgeschichte geholt. Dieses Jahr wartet allerdings der Rekordpokalsieger aus München. Die Bayern haben zwar in der Liga ein Abo auf die Meisterschaft, im Pokal lief es die letzten Jahre aber ganz und gar nicht erfolgreich. Das letzte Mal haben sie vor 6 Jahren gewonnen. Anstoß ist um 20 Uhr.
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11: Auf der A9 Nürnberg Richtung Halle-Leipzig staut es sich zwischen Eisenberg und Reußig auf 8 Kilometern. Im Kreis Bautzen gibt es auf der Straße zwischen dem Abzweig nach Kannewitz und Poschwitz bis Sonntagabend Staus und Behinderungen wegen des 30. internationalen VW-Treffens. In Freiberg ist auf der B101 Brander Straße in Höhe der Karl-Kegel-Straße in beiden Richtungen die Ampelanlage außer Betrieb. Die B173 Dresden Richtung Chemnitz ist in Höhe der Wilsdruffer Straße nach einem Unfall im Kreuzungsbereich in beiden Richtungen gesperrt. Im Kreis Mittelsachsen ist die Straße zwischen Langenläufer-Oberhain und Wernsdorf nach einem Unfall in beiden Richtungen dicht. Und in Leipzig kommt es in der Innenstadt wegen eines Fahrzeugkorsos zu Verkehrsbehinderungen bis Nachmittag. Staus und Blitzer immer melden an unsere kostenfreie Hotline 0800 0815 200. Das Wetter im Freistaat. Sonnig ist es jetzt am Mittag, nur ein paar Wolken sind dabei und es bleibt trocken. Bis zum Abend ziehen dann deutlich mehr Wolken durch. Warm bleibt es trotzdem mit 27 bis 29 Grad. Morgen kommen mehr Wolken rein und ab und zu kann auch mal ein Schauer runterkommen. Maximal wieder um die 29 Grad.
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12: Tja, so schnell geht das. Da sind wir schon wieder drin in der Top 10. Heute vor 40 Jahren in den deutschen Single Charts, also am 21. Mai 1986. Und da geht es jetzt weiter mit der 10. George Michael, A Different Corner.

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1: Wow, was für eine 80er-Hymne. Prince and the Revolution, Kiss, am 21. Mai 1986 auf Platz 9 in den deutschen Singlecharts. Das ist die 80er-Chartshow hier bei RSA mit Deutschlands Top 20 vor 40 Jahren. Und bei uns geht's weiter mit den nächsten Neueinsteigern und mit einer der erfolgreichsten Bands, die es damals so gab. Mit Broken Wings und Kiri haben sie ordentlich vorgelegt. Und jetzt kommt die nächste Nummer. Is It Love? Ende Mai 1986 auf Platz 54 in Deutschland.

Bangles und Manic Monday auf der 8 vor 40 Jahren hier in der 80er Chart Show bei RSA mit Micha Habich, Deutschlands Top 20 vor 40 Jahren. Und gleich gibt es quasi das Ungeilste, was am 23. Mai 1986 in den Charts passiert. Bruce und Bongo, die rutschen nämlich weiter ab mit Geil, der Hymne im Frühjahr vor 40 Jahren. Geht's raus aus der Top 5 auf die 6 und wir starten mit der 7 und Queen.

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16: Im Kreis Bautzen kommt es auf der Straße zwischen dem Abzweig nach Kannewitz und Poschwitz bis Sonntagabend wegen des 30. internationalen VW-Treffens zu Staus und Behinderungen. In Freiberg ist auf der B101 Brander Straße in Höhe der Karl-Kegel-Straße in beiden Richtungen die Ampelanlage außer Betrieb. Im Kreis Mittelsachsen ist die Straße zwischen Langenleu bei Oberhain und Wernsdorf nach einem Unfall in beiden Richtungen gesperrt. In Leipzig kommt es in der Innenstadt wegen eines Fahrzeugkorsos zu Verkehrsbehinderungen bis Nachmittag. Und in Pirna ist die B172 Krietschwitzer Straße in Höhe der Rudolf-Breitscheid-Straße nach einem Unfall in beiden Richtungen gesperrt. Staus und Blitzer immer melden an unsere kostenfreie Hotline 0800 0815 200. Das Wetter im Freistaat. Sonnig ist es jetzt am Mittag, nur ein paar Wolken sind dabei und es bleibt trocken. Bis zum Abend ziehen dann deutlich mehr Wolken durch. Warm bleibt es trotzdem mit 27 bis 29 Grad. Morgen kommen mehr Wolken rein und ab und zu kann auch mal ein Schauer runterkommen. Maximal wieder um die 29 Grad.
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17: Und es geht rein in die Top 5 gleich mit einem Neueinsteiger Sam Cooke.

großartige Samantha Fox, Touch Me, Platz 4, heute vor 40 Jahren in den deutschen Singlecharts, hier in der 80er Chartshow bei RSA mit Micha Habich am langen Pfingstwochenende. Und wir kommen zu den letzten Neueinsteigern in die deutschen Charts damals, zu den Bangles. If She Knew What She Wants, neu auf 74 damals.

Stefanie von Monaco, der damals in die deutschen Charts gebracht hat. Irresistible, Platz 2, heute vor 40 Jahren in Deutschland, hier in der 80er-Chartshow bei RSA mit Micha Habig. Und das war's schon wieder für diese Woche. Ein Song fehlt nur noch, Platz 1. Und können wir kurz machen, hat sich nichts getan. Zu Recht, ist auch eine großartige Nummer. Chris Norman, Midnight Lady. Wir hören uns, wenn ihr wollt, heute Abend nochmal ab 19 Uhr mit der 80er-Disco.

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7: Um 14 Uhr. Ich bin Philipp Nützig. Die Waldbrandgefahr in Sachsen steigt. Übers lange Pfingstwochenende soll sie in einigen Regionen die zweithöchste Stufe erreichen. In den Wäldern, aber auch beim Feuer im eigenen Garten gilt also besondere Vorsicht. Die Feuerwehren mahnen, dass die allermeisten Waldbrände durch Menschen entstehen, zum Beispiel durch Lagerfeuer von Wanderern. Weiter sagte uns Feuerwehrpräsident Gunnar Uhlmann.
8: Das kann passieren, wenn ich mit dem Fahrzeug im Wald unterwegs bin, auf gesperrten Waldwegen unterwegs bin, mein Fahrzeug am Waldrand abstelle. Die Fahrzeuge haben im Regelfall einen heißen Auspuff drunter und auch dort kann es zu Entzündungen kommen.
7: Rund 20.000 Fans der schwarzen Szene sind am Pfingstwochenende beim Wave-Gotik-Treffen in Leipzig unterwegs. Über die ganze Stadt verteilt gibt es bis Montag hunderte Konzerte und andere Events. Parallel zum Festival gibt es für die Fans auch kostenlose Konzerte, etwa auf dem Augustusplatz. Im vergangenen Jahr haben so viele Menschen den deutschen Pass bekommen wie noch nie. Laut Daten aus den verschiedenen Ländern wurden fast 310.000 Personen eingebürgert. Das berichtet die Welt am Sonntag. Das wären fast 20.000 mehr als im Jahr zuvor. Zum Teil handelt es sich noch um vorläufige Daten. Die Einbürgerungsregeln waren vor 2 Jahren gelockert worden. Statt nach 8 Jahren ist sie jetzt schon nach 5 Jahren in Deutschland möglich. Zudem sind doppelte Staatsbürgerschaften erlaubt. Für die vom Bundestag beschlossene Apothekenreform gibt es Kritik. Ärzteverbände befürchten, dass sie die Praxen schwächt. Die Apotheken sollen in Zukunft die Möglichkeit bekommen, etwa mehr Impfungen anzubieten. Der Apothekerverband begrüßt die Reform dagegen als Entlastung fürs Gesundheitssystem. Heute Abend steht das Finale des DFB-Pokals an. Der VfB Stuttgart könnte den Titel verteidigen. Allerdings heißt der Gegner dieses Jahr FC Bayern. Cornelius Dreger berichtet.
9: Letztes Jahr waren die Stuttgarter gegen den damaligen Drittligisten Arminia Bielefeld haushoher Favorit. Mit einem 4:2-Sieg hat sich der VfB dann auch den 4. Pokal in der Vereinsgeschichte geholt. Dieses Jahr wartet allerdings der Rekordpokalsieger aus München. Die Bayern haben zwar in der Liga ein Abo auf die Meisterschaft, im Pokal lief es die letzten Jahre aber ganz und gar nicht erfolgreich. Das letzte Mal haben sie vor 6 Jahren gewonnen. Anstoß ist um 20 Uhr.
7: Derbyzeit in Westsachsen. Im Landespokalfinale empfängt der FSV Zwickau um 15.30 Uhr Erzgebirge Aue. Die Polizei rechnet mit Staus, vor allem nach dem Spiel. Sportlich geht es für den Viertligisten Zwickau um die Krönung einer guten Saison und für den Drittliga-Absteiger Aue um einen versöhnlichen Abschluss. 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
11: Im Kreis Bautzen kommt es auf der Straße zwischen dem Abzweig nach Kannewitz und Poschwitz bis Sonntagabend wegen des 30. internationalen VW-Treffens zu Staus und Behinderungen. In Freiberg ist auf der B101 Brander Straße in Höhe der Karl-Kegel-Straße in beiden Richtungen die Ampelanlage außer Betrieb. In Bremen ist die B156 Thomas-Münzer-Straße in Höhe der B6 Löbauer Straße nach einem Unfall im Kreuzungsbereich gesperrt. In Leipzig kommt es in der Innenstadt wegen eines Fahrzeugkorsos zu Verkehrsbehinderungen bis Nachmittag. Und in Pirna ist die B172 Krietschwitzer Straße in Höhe der Rudolf-Breitscheid-Straße nach einem Unfall in beiden Richtungen gesperrt. Staus und Blitzer immer melden an unsere kostenfreie Hotline 0800 0815 200. Das Wetter im Freistaat. Sonnig ist es jetzt am Mittag, nur ein paar Wolken sind dabei und es bleibt trocken. Bis zum Abend ziehen dann deutlich mehr Wolken durch. Warm bleibt es trotzdem mit 27 bis 29 Grad. Morgen kommen mehr Wolken rein und ab und zu kann auch mal ein Schauer runterkommen. Maximal wieder um die 29 Grad.
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das ist RSA am Samstagnachmittag. Die einen putzen das Bad, weil gleich die Gäste kommen. Die anderen haben sich's Gartenstuhl gemütlich gemacht. Und bei uns gibt's dazu mehr Musik aus den 80ern. Von dem schillernden Popduo, Senior Ethics.

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1: 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Und wenn man die Pointer Sisters hört, ja, dann scheint das zu stimmen. Die liefern gleich besten Disco-Sound. Dazu gibt's Dampfwalzen-Gesang von Anastasia und von OMD. Pure Sound-Ekstase. So kennen wir die Jungs. Made of Orléans. Gleich bei RSA.
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2: Auf der A4 Erfurt Richtung Chemnitz ist zwischen Ronneburg und Schmölln ein Unfall passiert. Im Kreis Bautzen kommt es auf der Straße zwischen dem Abzweig nach Kannewitz und Poschwitz bis Sonntagabend wegen des 30. internationalen VW-Treffens zu Staus und Behinderungen. In Freiberg ist auf der B101 Brander Straße in Höhe der Karl-Kegel-Straße in beiden Richtungen die Ampelanlage außer Betrieb. In Bautzen ist die B156 Thomas-Münzer-Straße in Höhe der B6 Löbauer Straße nach einem Unfall im Kreuzungsbereich gesperrt. Und im Kreis Mittelsachsen ist die Straße zwischen Gersdorf und Queckhain nach einem Unfall gesperrt. Staus und Blitzer immer melden an unsere kostenfreie Hotline 0800 0815 200.
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2: Das Wetter im Freistaat. Sonnig ist es jetzt am Mittag, nur ein paar Wolken sind dabei und es bleibt trocken. Bis zum Abend ziehen dann deutlich mehr Wolken durch. Warm bleibt's trotzdem mit 27 bis 29 Grad. Morgen kommen mehr Wolken rein und ab und zu kann auch mal ein Schauer runterkommen. Maximal wieder um die 29 Grad.
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So klingt der Nachmittag hier bei RSA. Hallo zusammen. Ihr macht vielleicht gleich eine Radtour oder geht mal schön Eis essen. Ich habe auch gleich noch ein, zwei Tipps für euch. Vorher gibt es aber noch ein paar Diven-Momente. Bonnie Tyler haben wir gleich mit dem grandiosen Total Eclipse of the Heart. Ja, und wir reisen in die große Disco-Ära mit den Pointer Sisters. Jump for my love. Mehr Musik aus den 80ern.

0: Ihr hört RSA, schönen Sonnabend gewünscht. Und wir gucken jetzt mal ins Chemnitztal. Robin Helmert vom Eisenbahnfreunde e.V. hat einen Tipp fürs Wochenende.
1: Am Samstag starten wir um 10 mit unserem Museumsbahnbetrieb und gleichzeitig öffnet auch unser Pfingstrommel seine Türen und Pforten und erwartet natürlich heutige Gäste. Am Sonntag dann, da ist unter anderem die große Modelleisenbahnausstellung geöffnet und auch die Radioausstellung öffnet und am Pfingstmontag dann zum Internationalen Mühlentag rollt der Chemnitztal-Express zur alten Magersdorfer Mühle.
0: Also dieses Wochenende.
1: Ausstellung öffnet und am Pfingstmontag dann zum Internationalen Mühlentag rollt der Chemnitztal-Express zur alten Magersdorfer Mühle.
0: Also dieses Wochenende habt ihr echt die Qual der Wahl, ist eine Menge los. Tipps gibt's online.

0: Es geht Richtung um drei. Ihr hört RSA, da ist gleich Party mit Wirbelwind Cyndi Lauper. Phil Collins spielt eines seiner Meisterwerke. Und Depeche Mode, die haben auch einen Kracher für uns. Einfach dranbleiben, bis gleich.
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9: Um 15 Uhr. Ich bin Philipp Nützig. Das lange Pfingstwochenende lädt in Sachsen zum Wandern ein. Doch mit den Temperaturen steigt auch die Waldbrandgefahr. In einigen Regionen soll sie in diesen Tagen die zweithöchste Stufe erreichen. Die allermeisten Waldbrände entstehen durch Menschen, weiß Feuerwehrpräsident Gunnar Ullmann.
10: Was leider Gottes oft vorkommt, dass tatsächlich Wanderer irgendwo an der Stelle des Waldes Feuer machen, um ein Picknick zu machen, was auch immer, aus welchen Gründen das Bedürfnis da ist. Was dann irgendwo nicht richtig abgelöscht wird, wo Glutreste sich dann weiter fortfressen im Waldboden und irgendwo aufklimmen und dann ein Waldbrand entsteht.
9: Auch heiß abgestellte Autos an Waldwegen können Waldbrände auslösen. Dresden wird zum Pilotprojekt für schnelles Gründen. Das Bundesdigitalministerium hat die Landeshauptstadt dafür ausgewählt. Ein vollständig digitaler Prozess soll Gründung perspektivisch in 24 Stunden ermöglichen. Derzeit dauert das 4 bis 8 Wochen. Das Pilotprojekt soll im Sommer starten. Im vergangenen Jahr haben so viele Menschen den deutschen Pass bekommen wie noch nie. Laut Daten aus den verschiedenen Ländern wurden fast 310.000 Personen eingebürgert. Das berichtet die Welt am Sonntag. Der Bundestag hatte die Einbürgerungsregeln vor 2 Jahren gelockert. Im Berliner Olympiastadion wird heute Abend um den DFB-Pokal gespielt. Gegenüber stehen sich dabei Titelverteidiger und Rekordpokalsieger. Der VfB Stuttgart trifft auf Bayern München. Die Bayern müssen allerdings auch heute noch auf Manuel Neuer verzichten. Der DFB-Rückkehrer kämpft noch immer mit Wadenproblemen. Als Ersatz steht erneut Jonas Urbich im Kasten. Bayern-Trainer Vincent Kompany sagt:
11: Das ist einfach so, dass wir den Jungen unglaublich vertrauen und wir wissen, dass das auch seine Rolle ist. Und er hat das schon 20 Mal gemacht diese Saison und hat das hervorragend gemacht. Also als Teil dieser Mannschaft haben wir sehr viel Vertrauen in Jonas.
9: Zuvor ist aber noch Derbyzeit in Westsachsen. Im Landespokalfinale empfängt der FSV Zwickau um 15.30 Uhr Erzgebirge Aue. Die Polizei rechnet mit Staus, vor allem nach dem Spiel. Sportlich geht es für den Viertligisten Zwickau um die Krönung einer guten Saison und für den Drittliga-Absteiger Aue um einen versöhnlichen Abschluss. 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
12: Auf der A4 Erfurt Richtung Chemnitz ist zwischen Ronneburg und Schmölln ein Unfall passiert. Auf der A72 Zwickau Richtung Plauen steht zwischen Treuen und Plauen-Ost ein brennender PKW. Im Kreis Bautzen kommt es auf der Straße zwischen dem Abzweig nach Kannewitz und Porschwitz bis Sonntagabend wegen des 30. internationalen VW-Treffens zu Staus und Behinderungen. In Freiberg ist auf der B101 Brander Straße in Höhe der Karl-Kegel-Straße in beiden Richtungen die Ampelanlage außer Betrieb. Und in Bautzen ist die B156 Thomas-Münzer-Straße in Höhe der B6 Löbauer Straße nach einem Unfall im Kreuzungsbereich gesperrt. Staus und Blitzer immer melden an unsere kostenfreie Hotline 0800 0815 200. Das Wetter im Freistaat. Viel Sonne gibt's gerade, nur ein paar harmlose Wolken sind dabei und es bleibt komplett trocken. Bis zum Abend ziehen dann mehr Wolken durch, warm bleibt's trotzdem. Die Temperaturen liegen aktuell bei 27 bis 29 Grad. Morgen dann erst mehr grau und ab und zu kann auch mal ein Schauer runterkommen, maximal wieder bis 29 Grad.
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0: Schönen guten Tag, ihr Lieben. Ich bin Carsten Richter. Pfingsten bedeutet für viele nicht nur Feiertag. Nee, zum Pfingsten geht's bei vielen auch nach Leipzig zum Wave Gothic-Treffen. Und was darf da nicht fehlen? Na klar, Musik von Depeche Mode. Hier sind sie. 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

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Und jetzt gibt's eine Hymne. 1989 haben sich Phil Collins und Gitarrenmaestro Eric Clapton zusammengetan und diesen Song hier eingespielt. I wish it would rain down.

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0: RSA hier. Ist eine Menge los am Wochenende. Noch dazu bei bestem Wetter. Geht's raus. Zum Beispiel zum Schloss Wackerbarth. Pressesprecher Martin Junge hat einen Tipp für uns.
1: Zu Pfingsten lassen wir in diesem Jahr für unsere Gäste im wahrsten Sinne des Wortes die Korken knallen. Wir feiern ja in diesem Jahr 190 Jahre Sekttradition in Sachsen und haben am Pfingstsonntag und Pfingstmontag die besten Sektmanufakturen Deutschlands zu uns eingeladen, wo man wirklich diese Vielfalt der deutschen Winzersekte verkosten kann. Mehr als 50 Sekte. Der Eintritt kostet 5 € und vor Ort bieten wir dann auch Sektproben zu einem Sonderpreis an, dass man einfach auch die Vielfalt der Sekte verkosten kann. Also wir freuen uns auf ein prickelndes Wochenende und auf alle Sektfreunde hier bei uns auf Schloss Wackerbarth.
0: Braucht ihr noch mehr Inspiration fürs Wochenende? Gibt's online auf rsa-sachsen.de. So, und jetzt drehen wir die Verstärker auf 11. Zu Texas, Summer Sun.

0: Einen schönen guten Tag allerseits. Das ist RSA. Wie sieht es bei euch aus? Zählt ihr auch schon die Tage bis zum Sommerurlaub? Naja, vollstes Verständnis. Geht's zumindest musikalisch eine kleine Reise in die Südsee. La Isla Bonita. Madonna. Als ich am Strand. Nach einer kurzen Pause. Bis gleich. 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
1: Auf der A4 Erfurt Richtung Chemnitz ist zwischen Ronneburg und Schmölln ein Unfall passiert. Auf der A72 Zwickau Richtung Plauen ist die Abfahrt Treuen gesperrt. Im Kreis Bautzen kommt es auf der Straße zwischen dem Abzweig nach Kannewitz und Proschwitz bis Sonntagabend wegen des 30. internationalen VW-Treffens zu Staus und Behinderungen. In Freiberg ist auf der B101 Brander Straße in Höhe der Karl-Kegel-Straße in beiden Richtungen die Ampelanlage außer Betrieb. Und in Bautzen ist die B156 Thomas-Münzer-Straße in Höhe der B6 Löbauer Straße nach einem Unfall im Kreuzungsbereich gesperrt. Geblitzt wird in Leipzig auf der B2 Richtung Bad Düben zwischen der Essener Straße und der Messealle in Höhe der Tankstelle. Staus und Blitzer immer melden an unsere kostenfreie Hotline 0800 0815 200.
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1: Das Wetter im Freistaat. Viel Sonne gibt's gerade, nur ein paar harmlose Wolken sind dabei und es bleibt komplett trocken. Bis zum Abend ziehen dann mehr Wolken durch, warm bleibt's trotzdem. Die Temperaturen liegen aktuell bei 27 bis 29 Grad. Morgen dann erst mehr grau und ab und zu kann auch mal ein Schauer runterkommen, maximal wieder bis 29 Grad.
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RSA hier. Wie sieht's denn aus? Wollt ihr heute feiern? Ein paar Bierchen zischen oder macht euch einen ganz entspannten Abend auf der Couch? Was auch immer ihr geplant habt, wir sind für euch da. Der 80er Disco. Gloria Estefan ist dabei, Miami Sound Machine. Außerdem gibt's Urlaubsfeeling. Mit The Other Ones und Holiday. Und wir hören den Mann mit den 1000 Sonnenbrillen. Sir Elton John. Heute Abend in der 80er Disco, moderiert von Micha Havig, wird wieder große Klasse. Also einschalten, um 7 geht's los hier bei RSA.

0: So, kurz vor um vier ist es, ihr hört RSA und keine Frage, der Mann war einer der ganz Großen. Bluesröhre Joe Cocker, hören wir gleich. Dazu Popwunde Roxette und einen herrlich lässigen Kulthit von Eddie Grant. Also, einfach dranbleiben. Bis gleich.
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9: Um 16 Uhr. Ich bin Philipp Nützig. Die Waldbrandgefahr in Teilen Sachsens soll über Pfingsten die zweithöchste Stufe erreichen. Besonders im Fokus stehen die Landkreise Meißen, Bautzen und Görlitz. Die allermeisten Waldbrände werden von Menschen ausgelöst, zum Beispiel durch Lagerfeuer oder heiß abgestellte Autos. Auch das Feuer im eigenen Garten kann gefährlich werden. Feuerwehrpräsident Gunnar Ullmann sagte uns:
10: Bei erhöhter Waldbrandgefahr ist zu beachten, ob es Einschränkungen gibt in den jeweiligen kommunalen Bereich, wo man sich befindet. Sprich, ob es laut den örtlichen Regelungen dann ab bestimmter Waldbrandwarnstufe generell verboten ist, offenes Feuer zu machen. Oder mit welchen besonderen Auflagen ich dann ein Feuer machen darf.
9: Zum Wave-Gothic-Treffen prägen schwarz- und fantasievoll gekleidete Besucher das Leipziger Stadtbild. Rund 20.000 sind über Pfingsten auf dem größten Festival der Szene mit hunderten Konzerten und anderen Events. Es gibt aber auch kostenlose Parallelveranstaltungen, etwa eine Steampunk-Ausstellung am Hauptbahnhof. In Deutschland sind vergangenes Jahr so viele Menschen eingebürgert worden wie noch nie. Das geht aus Daten hervor, die die Welt am Sonntag zusammengetragen hat. Mehr von Benno Hille.
11: An die 310.000 Menschen haben 2025 den deutschen Pass bekommen, so die Zahlen aus den Ländern und Kommunen. Das wären fast 20.000 mehr als im Jahr zuvor und damit ein neuer Höchststand. Zum Teil handelt es sich noch um vorläufige Werte. Der Bundestag hatte die Einbürgerungsregeln 2024 gelockert. Statt nach 8 Jahren ist sie jetzt schon nach 5 Jahren in Deutschland möglich. Zudem sind doppelte Staatsbürgerschaften erlaubt.
9: Die EU und Mexiko rücken wirtschaftlich enger zusammen. Beide Seiten haben jetzt eine Erweiterung ihres Handelsabkommens unterschrieben. Viele Zölle fallen damit weg. Profitieren sollen vor allem die Landwirtschaft, der Maschinenbau und die Pharmabranche. Heute Abend steht das Finale des DFB-Pokals an. Der VfB Stuttgart kann den Titel verteidigen. Allerdings heißt der Gegner dieses Jahr FC Bayern. Letztes Jahr waren die Stuttgarter gegen den damaligen Drittligisten Arminia Bielefeld noch haushoher Favorit. Stuttgarts Trainer Sebastian Hoeneß nimmt die Herausforderung aber gerne an.
12: Wenn du es schaffst, gegen die Bayern ein Pokalfinale zu gewinnen, ich glaube, da geht nichts mehr in diesem Wettbewerb zumindest drüber. Und deswegen ja, ist das ein großer Ansporn, ein ganz spezielles Spiel, ein besonderes Spiel. Da kommen einige Dinge zusammen und deswegen ja, verspüre ich sehr große Vorfreude.
9: Anstoß ist um 20 Uhr. 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
13: Auf der A4 Erfurt Richtung Chemnitz ist zwischen Ronneburg und Schmölln ein Unfall passiert. Auf der A72 Zwickau Richtung Plauen ist die Abfahrt Treuen gesperrt. Im Kreis Bautzen kommt es auf der Straße zwischen dem Abzweig nach Kannewitz und Purschwitz bis Sonntagabend wegen des 30. internationalen VW-Treffens zu Staus und Behinderungen. In Bautzen ist die B156 Thomas-Münzer-Straße in Höhe der B6 Löbauer-Straße nach einem Unfall im Kreuzungsbereich gesperrt. Außerdem ist im Kreis Mittelsachsen die Straße zwischen Gersdorf und Queckhain nach einem Unfall gesperrt. Geblitzt wird auf der B2 Leipzig Richtung Bad Düben zwischen der Essener Straße und der Messeallee in Höhe der Tankstelle. Staus und Blitzer immer melden an unsere kostenfreie Hotline 0800 0815 200. Das Wetter im Freistaat. Viel Sonne gibt's gerade, nur ein paar harmlose Wolken sind dabei und es bleibt komplett trocken. Bis zum Abend ziehen dann mehr Wolken durch, warm bleibt's trotzdem. Die Temperaturen liegen aktuell bei 27 bis 29 Grad. Morgen dann erst mehr grau und ab und zu kann auch mal ein Schauer runterkommen, maximal wieder bis 29 Grad.
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0: So ist es. 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Genau wie diesen Kulthit hier. Der Mann mit den karibischen Sounds, Eddie Grant.

SA hier. Bei euch gibt es vielleicht Kaffee. Besten noch ein großes Stück Torte dazu. Und bei uns gibt es Wiener Melange, Espresso und eine Haube Milchschaum. Große Spezialität aus Österreich. Ich bin mir sicher, hat sich bestimmt auch ab und zu mal dieser Mann hier gegönnt. Falco, Vienna Calling.

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0: Das ist RSA, gleich mit dem ewigen Rock'n'Roller, Jake and Stevens. Dazu gibt's feinste Synthie-Gewummer von Kim Wilde, Supertramp, die packen das Saxophon aus. It's raining again. Hören wir nach einer kurzen Pause.
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1: Auf der A4 Erfurt Richtung Chemnitz ist zwischen Ronneburg und Schmölln ein Unfall passiert. Auf der A72 Zwickau Richtung Plauen ist die Abfahrt Treuen gesperrt. Im Kreis Bautzen kommt es auf der Straße zwischen dem Abzweig nach Kannewitz und Purschwitz bis Sonntagabend wegen des 30. internationalen VW-Treffens zu Staus und Behinderungen. In Bautzen ist die B156 Thomas-Münzer-Straße in Höhe der B6 Löbauer Straße nach einem Unfall im Kreuzungsbereich gesperrt. Außerdem ist im Kreis Mittelsachsen die Straße zwischen Gersdorf und Queckhain nach einem Unfall gesperrt. Geblitzt wird in Leipzig auf der B2 Richtung Bad Düben zwischen der Essener Straße und der Messeallee in Höhe der Tankstelle. Staus und Blitzer immer melden an unsere kostenfreie Hotline 0800 0815 200. Das Wetter im Freistaat. Viel Sonne gibt's gerade, nur ein paar harmlose Wolken sind dabei und es bleibt komplett trocken. Bis zum Abend ziehen dann mehr Wolken durch, warm bleibt's trotzdem. Die Temperaturen liegen aktuell bei 27 bis 29 Grad. Morgen dann erst mehr grau und ab und zu kann auch mal ein Schauer runterkommen, maximal wieder bis 29 Grad.
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RSA. Hallo zusammen. Ich habe hier richtig schön typischen 80er-Sound dabei. Da braucht man vor allem einen fetten Bass. Dann wabbern dazu die Synthesizer. Alles eingespielt auf den legendären Modellen Roland Jupiter 8 und Yamaha DX7. Ja, und was fehlt noch? Klar, Drumcomputer. Ich glaube, jetzt habt ihr es schon erkannt, oder? Fertig ist der Sound von Kim Wilde. Geht immer gut nach vorn, lebt von den pulsierenden Synthesizern und natürlich von dem grandiosen Gesang.

Aber solcher Mucke ist die Welt noch in Ordnung. Shaken Stevens, hier bei RSA. Vielleicht baut er gerade einen Gartenpavillon auf, nachher wird gefeiert. Ich hoffe, ihr kriegt das Ding problemlos aufgestellt. Ist ja auch manchmal eine Wissenschaft für sich. Naja, Melbourne Candle, die hören wir jetzt. Die Berliner Vollblutmusiker. Risk.

0: So, gleich um 5 Uhr, hier wird RSA. Da gibt's erstklassigen 80er-Pop von Eurythmics, When Tomorrow Comes. Einer ihrer besten Songs, wenn er mich fragt. Außerdem haben wir den einzig wahren Boss dabei, Bruce Springsteen, seiner wahrscheinlich größten Hymne. Also, einfach dranbleiben. Bis gleich.
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7: Um 17 Uhr. Ich bin Philipp Nützig. Die Waldbrandgefahr in Sachsen steigt. Übers lange Pfingstwochenende soll sie in einigen Regionen die zweithöchste Stufe erreichen. In den Wäldern, aber auch beim Feuer im eigenen Garten gilt also besondere Vorsicht. Die Feuerwehren mahnen, dass die allermeisten Waldbrände durch Menschen entstehen, zum Beispiel durch Lagerfeuer von Wanderern. Weiter sagte uns Feuerwehrpräsident Gunnar Uhlmann.
8: Das kann passieren, wenn ich mit dem Fahrzeug im Wald unterwegs bin, auf gesperrten Waldwegen unterwegs bin, mein Fahrzeug am Waldrand abstelle. Die Fahrzeuge haben im Regelfall einen heißen Auspuff drunter und auch dort kann es zu Entzündungen kommen.
7: Zum Wave-Gotik-Treffen prägen schwarz- und fantasievoll gekleidete Besucher das Leipziger Stadtbild. Rund 20.000 sind über Pfingsten auf dem größten Festival der Szene mit hunderten Konzerten und anderen Events. Die Leipziger und andere Besucher der Stadt finden den exotischen Anblick auch toll.
9: Ich krieg da Gänsehaut, ist was anderes.
10: Wir sind das erste Mal heute hier und schauen uns das an. Finden es cool, schön. Einfach schön, ja.
11: Weil die sind so speziell und sie geben sich auch Mühe, gut auszusehen.
7: Die EU und Mexiko rücken wirtschaftlich enger zusammen. Beide Seiten haben jetzt eine Erweiterung ihres Handelsabkommens unterschrieben. Sie reagieren damit auch auf US-Präsident Trumps aggressive und unberechenbare Zollpolitik. Viele Zölle fallen mit dem Deal weg. Profitieren sollen vor allem die Landwirtschaft, der Maschinenbau und die Pharmabranche. Die deutsche Wirtschaft hofft auf einen Exportplus. Der Außenhandelsverband BGA lobte die Vorteile für mittelständische Firmen. In Deutschland sind im vergangenen Jahr so viele Menschen eingebürgert worden wie noch nie. Das geht aus Daten hervor, die die Welt am Sonntag zusammengetragen hat. An die 310.000 Menschen haben demnach den deutschen Pass bekommen, fast 20.000 mehr als im Jahr zuvor. Die Einbürgerungsregeln waren 2024 gelockert worden. Heute Abend steht das Finale des DFB-Pokals an. Der VfB Stuttgart kann den Titel verteidigen. Allerdings heißt der Gegner dieses Jahr FC Bayern. Letztes Jahr waren die Stuttgarter gegen den damaligen Drittligisten Arminia Bielefeld noch haushoher Favorit. Anstoß ist um 20 Uhr. 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
12: Auf der A4 Erfurt Richtung Chemnitz ist zwischen Ronneburg und Schmölln ein Unfall passiert. Auf der A72 Zwickau Richtung Plauen ist die Abfahrt Treuen gesperrt. Im Kreis Bautzen kommt es auf der Straße zwischen dem Abzweig nach Kannewitz und Poschwitz bis Sonntagabend wegen des 30. internationalen VW-Treffens zu Staus und Behinderungen. Im Kreis Mittelsachsen ist die Straße zwischen Gersdorf und Queckhain nach einem Unfall gesperrt. Und in Stößen ist der Innenstadtbereich wegen eines Hausbrands gesperrt. Geblitzt wird in Leipzig auf der B2 Richtung Bad Düben zwischen der Essener Straße und der Messealle in Höhe der Tankstelle. Staus und Blitzer immer melden an unsere kostenfreie Hotline 0800 0815 200. Das Wetter im Freistaat. Viel Sonne ist gerade am späten Nachmittag angesagt. Dazu bleibt's trocken und richtig warm mit 27 bis 29 Grad. Richtung Abend ändert sich nicht viel, höchstens ein paar Wolken schieben mal durch. Morgen kommen erst mehr Wolken rein, ab und zu kann auch mal ein Schauer runterkommen. In den Bergen ist kurz ein Gewitter drin und maximal werden es wieder bis 29 Grad.
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0: 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So, und jetzt rührt sich hier der Post durch den Äther. Dreht schön laut. Born in the USA.

SA hier. Ich habe gleich einen schönen Veranstaltungstipp für euch, und zwar für Montag. Vorher gibt es schnörkellosen 80er-Pop von Eurythmics und die Mutter aller Benefiz-Songs. 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

0: wunderschönen Sonnabend gewünscht. 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Pfingsten heißt für die einen Rave-Gothic-Treffen in Leipzig, für die anderen Familientag. Und dann gibt es ja noch den Deutschen Mühlentag. Jedes Jahr am Pfingstmontag. Ist immer ein Ausflug wert. Da macht zum Beispiel auch die Bockwindmühle in Lindenaundorf mit.
1: Ein Highlight ist bei uns immer, dass ein Trecker über das Gelände fährt und Kinder auflädt und die da mitfahren können. Aber wir haben auch für Kinder jede Menge Bastelaktionen, beispielsweise auch einen Schmied da, bei dem Kinder auch selbst den Hammer schwingen können.
0: Sagt Grit Grimmer vom Heimatverein. Also ist viel los am Mühlentag. Montag ist es soweit. Weitere Infos gibt's auf rsa-sachsen.de. Mehr Musik aus den 80ern gibt's jetzt. Das ist Nick Cayman. Promise.

0: So, RSA hier. Freddy schwingt gleich wieder den Staubsauger. I want to break free, Jungs von Queen. Dazu liefert Steve Winwood einen Ohrwurm mit Valerie. Und Status Quo marschieren schön im Gleichschritt in die Abendau. Hören wir in wenigen Minuten. Bis gleich.
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6: Auf der A4 Erfurt Richtung Chemnitz ist zwischen Ronneburg und Schmölln ein Unfall passiert. Im Kreis Bautzen kommt es auf der Straße zwischen dem Abzweig nach Kannewitz und Poschwitz bis Sonntagabend wegen des 30. internationalen VW-Treffens zu Staus und Behinderungen. Im Kreis Sächsische Schweiz-Osterzgebirge ist die Straße zwischen Ruppendorf und Oberkunnersdorf nach einem Unfall gesperrt. Die Straße im Kreis Mittelsachsen zwischen Gersdorf und Queckhain ist nach einem Unfall gesperrt. In Stößen ist der Innenstadtbereich wegen eines Hausbrands gesperrt. Und auf der B2 Leipzig Richtung Bad Düben wird in Höhe der Tankstelle zwischen der Essener Straße und der Messehalle geblitzt. Geblitzt wird in Leipzig auf der B2 Richtung Bad Düben in Höhe der Tankstelle zwischen der Essener Straße und der Messehalle. Staus und Blitzer immer melden an unsere kostenfreie Hotline 0800 0815 200.
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6: Das Wetter im Freistaat. Viel Sonne ist gerade am späten Nachmittag angesagt. Dazu bleibt's trocken und richtig warm mit 27 bis 29 Grad. Richtung Abend ändert sich nicht viel, höchstens ein paar Wolken schieben mal durch. Morgen kommen erst mehr Wolken rein, ab und zu kann auch mal ein Schauer runterkommen. In den Bergen ist kurz ein Gewitter drin und maximal werden es wieder bis 29 Grad.
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Und einen schönen guten Tag allerseits. Ihr hört RSA. Vielleicht packt er gerade das Grillzeugs aus. Ja, gleich riecht es nach Steak und Rostern, so muss es sein. Und bei uns gibt es dazu mehr Musik aus den 80ern. Kennen wir alle. Kriegt das so schnell nicht aus den Ohren, die Melodie. Valerie, Steve Winwood.

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4: Um 18 Uhr. Ich bin Philipp Nützig. Heute Abend steht das Finale des DFB-Pokals an. Der VfB Stuttgart könnte den Titel verteidigen. Allerdings heißt der Gegner dieses Jahr FC Bayern, Cornelius Dreger berichtet.
5: Letztes Jahr waren die Stuttgarter gegen den damaligen Drittligisten Arminia Bielefeld haushoher Favorit. Mit einem 4:2-Sieg hat sich der VfB dann auch den vierten Pokal in der Vereinsgeschichte geholt. Dieses Jahr wartet allerdings der Rekordpokalsieger aus München. Die Bayern haben zwar in der Liga ein Abo auf die Meisterschaft, im Pokal lief es die letzten Jahre aber ganz und gar nicht erfolgreich. Das letzte Mal haben sie vor 6 Jahren gewonnen. Anstoß ist um 20 Uhr.
4: Kliniken bundesweit sind offenbar von einem Cyberangriff betroffen. Ziel der Attacke waren nicht die Kliniken selbst, sondern der Dienstleister Unimed. Der übernimmt vielerorts die Abrechnung für Privatversicherte und Selbstzahler. Allein die Uniklinik Köln nimmt an, dass Daten von rund 30.000 Patienten erbeutet worden sind. Demnach geht es etwa um Namen und Adressen der behandelnden Ärzte und in einigen Fällen auch um Zahlungsdaten. Die EU und Mexiko rücken wirtschaftlich enger zusammen. Beide Seiten haben jetzt eine Erweiterung ihres Handelsabkommens unterschrieben. Viele Zölle fallen damit weg. Profitieren sollen vor allem die Landwirtschaft, der Maschinenbau und die Pharmabranche. Das lange Pfingstwochenende lädt in Sachsen zum Wandern ein. Doch mit den Temperaturen steigt auch die Waldbrandgefahr. In einigen Regionen soll sie in diesen Tagen die zweithöchste Stufe erreichen. Die allermeisten Waldbrände entstehen durch Menschen, weiß Feuerwehrpräsident Gunnar Ullmann.
6: Was leider Gottes oft vorkommt, dass tatsächlich Wanderer irgendwo an der Stelle des Waldes Feuer machen, um ein Picknick zu machen, was auch immer, aus welchen Gründen das Bedürfnis da ist. Was dann irgendwo nicht richtig abgelöscht wird, wo Glutreste sich dann weiter fortfressen im Waldboden und irgendwo aufklimmen und dann ein Waldbrand entsteht.
4: Auch heiß abgestellte Autos an Waldwegen können Waldbrände auslösen. Zum Wave-Gotik-Treffen prägen schwarz und fantasievoll gekleidete Besucher das Leipziger Stadtbild. Rund 20.000 sind über Pfingsten auf dem größten Festival der Szene mit hunderten Konzerten und anderen Events. Es gibt aber auch kostenlose Parallelveranstaltungen, etwa eine Steampunk-Ausstellung am Hauptbahnhof. Erzgebirge Aue hat den Sachsenpokal gewonnen. Im Finale setzte sich Aue beim Viertligisten FSV Zwickau mit 2:0 durch. Damit schafft Drittliga-Absteiger Aue einen versöhnlichen Saisonabschluss. 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
7: Auf der A4 Erfurt Richtung Chemnitz ist zwischen Ronneburg und Schmölln ein Unfall passiert. Im Kreis Bautzen kommt es auf der Straße zwischen dem Abzweig nach Kannewitz und Proschwitz bis Sonntagabend wegen des 30. internationalen VW-Treffens zu Staus und Behinderungen. Im Kreis Sächsische Schweiz-Osterzgebirge ist die Straße zwischen Seifersdorf und Borlas nach einem Unfall gesperrt. Auch die Straße zwischen Ruppendorf und Oberkunnersdorf ist nach einem Unfall gesperrt. In Stößen ist der Innenstadtbereich wegen eines Hausbrands gesperrt. Geblitzt wird in Dresden stadtauswärts auf der Ammonstraße und der Grundstraße. Außerdem steht ein Blitzer stadteinwärts auf der Fetscherstraße. Staus und Blitzer immer melden an unsere kostenfreie Hotline 0800 0815 200. Das Wetter im Freistaat. Viel Sonne und nur ein paar Wolken ziehen durch den Abend. Es bleibt trocken und richtig warm. In der Nacht ist der Himmel dann meist klar. Die Temperaturen gehen runter auf 15 bis 10 Grad. Morgen schiebt sich erst eine Wolkendecke rein. Ab und zu kann auch mal ein Schauer runterkommen. In den Bergen sind kurze Gewitter möglich und maximal werden es wieder bis zu 29 Grad.
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3: Auf der A4 Erfurt Richtung Chemnitz ist zwischen Ronneburg und Schmölln ein Unfall passiert. Im Kreis Bautzen kommt es auf der Straße zwischen dem Abzweig nach Kannewitz und Poschwitz bis Sonntagabend wegen des 30. internationalen VW-Treffens zu Staus und Behinderungen. Im Kreis Sächsische Schweiz-Osterzgebirge ist die Straße zwischen Seifersdorf und Borlas nach einem Unfall gesperrt. Auch die Straße zwischen Ruppendorf und Oberkunnersdorf ist nach einem Unfall gesperrt. In Stößen ist der Innenstadtbereich wegen eines Hausbrands gesperrt. Geblitzt wird in Dresden stadtauswärts auf der Ammonstraße und der Grundstraße. Außerdem steht ein Blitzer stadteinwärts auf der Fetscherstraße. Staus und Blitzer immer melden an unsere kostenfreie Hotline 0800 0815 200.
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3: Das Wetter im Freistaat. Viel Sonne und nur ein paar Wolken ziehen durch den Abend. Es bleibt trocken und richtig warm. In der Nacht ist der Himmel dann meist klar. Die Temperaturen gehen runter auf 15 bis 10 Grad. Morgen schiebt sich erst eine Wolkendecke rein. Ab und zu kann auch mal ein Schauer runterkommen. In den Bergen sind kurze Gewitter möglich und maximal werden es wieder bis zu 29 Grad.
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5: Um 19 Uhr, ich bin Nanju Kuhlmann. Heute Abend steht das Finale des DFB-Pokals an. Der VfB Stuttgart könnte den Titel verteidigen, allerdings heißt der Gegner dieses Jahr FC Bayern. Cornelius Dreger berichtet.
6: Letztes Jahr waren die Stuttgarter gegen den damaligen Drittligisten Arminia Bielefeld haushoher Favorit. Mit einem 4:2-Sieg hat sich der VfB dann auch den 4. Pokal in der Vereinsgeschichte geholt. Dieses Jahr wartet allerdings der Rekordpokalsieger aus München. Die Bayern haben zwar in der Liga ein Abo auf die Meisterschaft, im Pokal lief es die letzten Jahre aber ganz und gar nicht erfolgreich. Das letzte Mal haben sie vor 6 Jahren gewonnen. Anstoß ist um 20 Uhr.
5: Die Waldbrandgefahr in Sachsen steigt. Übers lange Pfingstwochenende soll sie in einigen Regionen die zweithöchste Stufe erreichen. In den Wäldern, aber auch beim Feuer im eigenen Garten gilt also besondere Vorsicht. Die Feuerwehren mahnen, dass die allermeisten Waldbrände durch Menschen entstehen, zum Beispiel durch Lagerfeuer von Wanderern. Weiter sagt uns Feuerwehrpräsident Gunnar Ullmann.
7: Das kann passieren, wenn ich mit dem Fahrzeug im Wald unterwegs bin, auf gesperrten Waldwegen unterwegs bin, mein Fahrzeug am Waldrand abstelle. Die Fahrzeuge haben im Regelfall einen heißen Auspuff drunter und auch dort kann es zu Entzündungen kommen.
5: Kliniken bundesweit sind offenbar von einem Cyberangriff betroffen. Ziel der Attacke waren nicht die Kliniken selbst, sondern der Dienstleister Unimed. Der übernimmt vielerorts die Abrechnung für Privatversicherte und Selbstzahler. Die Kliniken rechnen damit, dass Daten zehntausender Patienten erbeutet wurden. Die EU und Mexiko rücken wirtschaftlich enger zusammen. Sie haben jetzt eine Erweiterung ihres Handelsabkommens unterschrieben. Viele Zölle fallen damit weg. In Deutschland etwa könnten der Maschinenbau, die Pharmabranche und die Autoindustrie von mehr Exporten profitieren. Hintergrund ist auch die aggressive Zollpolitik der USA, die im Moment sowohl Mexiko als auch die EU trifft, sagte Außenhandelspräsident Jan Dura bei NTV.
8: Insofern ist es für Mexiko genauso wichtig, mehr Handelspartner zu haben, die Handelsbeziehungen zu diversifizieren, verlässliche Partner zu haben, die eben gerade nicht so erratisch sind. Und deshalb glaube ich, ist es für beide Seiten ein wichtiges, ein gutes Signal.
5: Star-DJ Purple Disco Machine hat am Abend den Dresdner Zwinger zum Beben gebracht. Etwa 9000 Menschen kamen zum ersten der 4 Zwinger-Konzerte. Weitere folgen heute, morgen und übermorgen. Klingt erstmal ungewöhnlich, passt aber zur Location. Immerhin wurde der Zwinger zu Barockzeiten für große Feste gebaut. Erzgebirge Aue hat den Sachsenpokal gewonnen. Im Finale setzte sich Aue beim Viertligisten FSV Zwickau mit 2:0 durch. Damit schaffte Drittliga-Absteiger Aue einen versöhnlichen Saisonabschluss. 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
9: Auf der A4 Erfurt Richtung Chemnitz ist zwischen Ronneburg und Schmölln ein Unfall passiert. Im Kreis Bautzen kommt es auf der Straße zwischen dem Abzweig nach Kannewitz und Poschwitz bis Sonntagabend wegen des 30. internationalen VW-Treffens zu Staus und Behinderungen. Die B95 Chemnitz Richtung Oberwiesenthal ist zwischen Gelenau und Thum nach einem Unfall gesperrt. Im Kreis Sächsische Schweiz-Osterzgebirge ist die Straße zwischen Seifersdorf und Borlas nach einem Unfall gesperrt. Außerdem ist die Straße zwischen Ruppendorf und Oberkunnersdorf ebenfalls nach einem Unfall gesperrt. Geblitzt wird in Dresden stadtauswärts auf der Ammonstraße, außerdem auf der Grundstraße stadtauswärts und dann noch auf der Fetscherstraße stadteinwärts. Staus und Blitzer immer melden an unsere kostenfreie Hotline 0800 0815 200. Das Wetter im Freistaat. Viel Sonne und nur ein paar Wolken ziehen durch den Abend. Es bleibt trocken und richtig warm. In der Nacht ist der Himmel dann meist klar. Die Temperaturen gehen runter auf 15 bis 10 Grad. Morgen schiebt sich erst eine Wolkendecke rein. Ab und zu kann auch mal ein Schauer runterkommen. In den Bergen sind kurze Gewitter möglich und maximal werden es wieder bis zu 29 Grad.
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11: Ja, und da heißt es jetzt wieder alles schön lockern und abtanzen. Die nächsten zwei Stunden die 80er-Disco hier bei RSA. Jetzt mit Elton John für euch. I'm still standing.

genau die richtige Mucke für eure Grillparty heute Abend. The Different Story, Peter Schilling hier in der 80er-Disco bei RSA. Mit Micha habe ich jetzt mit den Pointer Sisters. I'm so excited.

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3: Auf der A4 Erfurt Richtung Chemnitz ist zwischen Ronneburg und Schmölln ein Unfall passiert. Im Kreis Bautzen kommt es auf der Straße zwischen dem Abzweig nach Kannewitz und Poschwitz bis Sonntagabend wegen des 30. internationalen VW-Treffens zu Staus und Behinderungen. Die B95 Chemnitz Richtung Oberwiesenthal ist zwischen Gelenau und Thum nach einem Unfall gesperrt. Im Kreis Sächsische Schweiz-Osterzgebirge ist die Straße zwischen Seifersdorf und Borlas nach einem Unfall gesperrt. Und in Stößen ist der Innenstadtbereich wegen eines Hausbrands gesperrt. Geblitzt wird in Dresden stadtauswärts auf der Ammonstraße, außerdem auf der Grundstraße stadtauswärts und dann noch auf der Fetscherstraße stadteinwärts. Staus und Blitzer immer melden an unsere kostenfreie Hotline 0800 0815 200. Das Wetter im Freistaat. Viel Sonne und nur ein paar Wolken ziehen durch den Abend. Es bleibt trocken und richtig warm. In der Nacht ist der Himmel dann meist klar. Die Temperaturen gehen runter auf 15 bis 10 Grad. Morgen schiebt sich erst eine Wolkendecke rein. Ab und zu kann auch mal ein Schauer runterkommen. In den Bergen sind kurze Gewitter möglich und maximal werden es wieder bis zu 29 Grad.
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das Wetter macht heute Laune. Auch die Musik. Laura Branigan und Gloria hier am Samstagabend bei RSA im extra langen Pfingstwochenende mit der 80er-Disco. Und jetzt für euch mit Chaka Khan. I feel for you. Chaka Khan, let me go.

das Glück, dass ihr heute bei der Grillparty sitzen könnt. Viele müssen auch arbeiten. Haltet durch, wir sind bei euch. Das ist die 80er Disco. Hier war RSA mit Micha Habich und jetzt mit OMD.

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1: Um 20 Uhr. Ich bin Nanju Kuhlmann. Die Waldbrandgefahr in Teilen Sachsens soll über Pfingsten die zweithöchste Stufe erreichen. Besonders im Fokus stehen die Landkreise Meißen, Bautzen und Görlitz. Die allermeisten Waldbrände werden von Menschen ausgelöst, zum Beispiel durch Lagerfeuer oder heiß abgestellte Autos. Auch das Feuer im eigenen Garten kann gefährlich werden. Feuerwehrpräsident Gunnar Ullmann sagte uns:
2: Bei erhöhter Waldbrandgefahr ist zu beachten, ob es Einschränkungen gibt in den jeweiligen kommunalen Bereich, wo man sich befindet. Sprich, ob es laut den örtlichen Regelungen dann ab bestimmter Waldbrandwarnstufe generell verboten ist, offenes Feuer zu machen. Oder mit welchen besonderen Auflagen ich dann ein Feuer machen darf.
1: Rund 20.000 Fans der schwarzen Szene sind am Pfingstwochenende zum Wave-Gotik-Treffen in Leipzig. Über die ganze Stadt verteilt gibt es bis Montag hunderte Konzerte und andere Events. Parallel zum Festival gibt es für Fans auch kostenlose Konzerte, etwa auf dem Augustusplatz. Hacker haben offenbar Daten zehntausender Privatpatienten und Selbstzahler in Deutschland erbeutet. Passiert ist das Ganze schon im April, wie jetzt bekannt wurde. Uwe Schimonek weiß mehr.
3: Ziel der Attacke war der Dienstleister Unimed. Der übernimmt Abrechnungen für Krankenhäuser bundesweit. Betroffen sind unter anderem Unikliniken in Hamburg-Eppendorf, Kiel, Freiburg, Köln und im Saarland. Allein in Köln rechnet man damit, dass rund 30.000 Patienten betroffen sind. Demnach geht es etwa um Namen und Adressen, die behandelnden Ärzte und in einigen Fällen auch um Zahlungsdaten. Besonders kritisch, die Hacker könnten ihr Wissen nun für weitere Gaunereien nutzen, zum Beispiel für Phishing-Versuche.
1: Die EU und Mexiko rücken wirtschaftlich enger zusammen. Sie haben jetzt eine Erweiterung ihres Handelsabkommens unterschrieben. Viele Zölle fallen damit weg. In Deutschland etwa könnten der Maschinenbau, die Pharmabranche und die Autoindustrie von mehr Exporten profitieren. Hintergrund ist auch die aggressive Zollpolitik der USA, die im Moment sowohl Mexiko als auch die EU trifft, sagte Außenhandelspräsident Yandura bei NTV.
4: Insofern ist es für Mexiko genauso wichtig, mehr Handelspartner zu haben, die Handelsbeziehungen zu diversifizieren, verlässliche Partner zu haben, die eben gerade nicht so erratisch sind. Und deshalb glaube ich, ist es für beide Seiten ein wichtiges, ein gutes Signal.
1: Erzgebirge Aue hat den Sachsenpokal gewonnen. Im Finale setzte sich Aue beim Viertligisten FSV Zwickau mit 2:0 durch. Damit schaffte Drittliga-Absteiger Aue einen versöhnlichen Saisonabschluss. 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
5: Im Kreis Bautzen kommt es auf der Straße zwischen dem Abzweig nach Kannewitz und Poschwitz bis Sonntagabend wegen des 30. internationalen VW-Treffens zu Staus und Behinderungen. Die B95 Chemnitz Richtung Oberwiesenthal ist zwischen Gelenau und Thum nach einem Unfall gesperrt. In Stößen ist der Innenstadtbereich wegen eines Hausbrands gesperrt. Und in Leipzig kommt es wegen des Wave-Gotik-Treffens rund um die Innenstadt und an den Veranstaltungsorten noch bis Montagabend zu Behinderungen und Sperrungen. Geblitzt wird in Dresden stadtauswärts auf der Ammonstraße, außerdem auf der Grundstraße stadtauswärts und dann noch auf der Fetscherstraße stadteinwärts. Staus und Blitzer immer melden an unsere kostenfreie Hotline 0800 0815 200. Das Wetter im Freistaat. Viel Sonne und nur ein paar Wolken ziehen durch den Abend. Es bleibt trocken und richtig warm. In der Nacht ist der Himmel dann meist klar. Die Temperaturen gehen runter auf 15 bis 10 Grad. Morgen schiebt sich erst eine Wolkendecke rein. Ab und zu kann auch mal ein Schauer runterkommen. In den Bergen sind kurze Gewitter möglich und maximal werden es wieder bis zu 29 Grad.
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6: Kurz nach 8 haben wir es. Micha habe ich es hier jetzt mit Nick Kershaw. I won't let the sun go down on me. Habt einen schönen Samstagabend.

euch den Samstagabend mit der 80er-Disco hier bei RSA. Schön, dass ihr bei uns seid. Egal ob auf der Couch mit der Jogginghose und Chips oder irgendwo noch auf der Autobahn Richtung nach Hause. Egal, was ihr gerade treibt, wir haben genau die richtige Mucke für euch. Jason Donovan, Too Many Broken Hearts. Schönen Abend.

Modern Talking, hier am Samstagabend in der 80er-Disco bei RSA mit Micha Habich. Vielleicht arbeitet ihr heute Abend auch im Krankenhaus, Tankstelle, Spätschicht, Taxi, Sicherheitsdienst. Ja, die Leute, die dafür sorgen, dass Sachsen läuft, während andere schon den dritten Hugo trinken. Ich wollte gerade saufen sagen, nee, trinken natürlich. Macht das Beste draus, wir sind an eurer Seite jetzt mit den Soul Sisters, The Way to

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1: Achtung, auf der A14 Halle Richtung Leipzig, zwischen Halle Ost und dem Rastplatz Kabelsketal West, ist ein Fahrradfahrer auf dem Standstreifen unterwegs. Bitte besonders vorsichtig fahren.

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2: Auf der A14 Halle Richtung Leipzig. Achtung, zwischen Halle Ost und dem Rastplatz Kabelsketal West ist ein Fahrradfahrer auf dem Standstreifen. Im Kreis Bautzen kommt es auf der Straße zwischen dem Abzweig nach Kannewitz und Poschwitz bis Sonntagabend wegen des 30. internationalen VW-Treffens zu Staus und Behinderungen. In Stößen ist der Innenstadtbereich wegen eines Hausbrands gesperrt. Außerdem kommt es in Leipzig wegen des Wave-Gotik-Treffens rund um die Innenstadt und an den Veranstaltungsorten noch bis Montagabend zu Behinderungen und Sperrungen. Geblitzt wird in Dresden stadtauswärts auf der Amonstraße und der Grundstraße. Außerdem steht ein Blitzer stadteinwärts auf der Fetscherstraße. Staus und Blitzer immer melden an unsere kostenfreie Hotline 0800 0815 200. Das Wetter im Freistaat. Viel Sonne und nur ein paar Wolken ziehen durch den Abend. Es bleibt trocken und richtig warm. In der Nacht ist der Himmel dann meist klar. Die Temperaturen gehen runter auf 15 bis 10 Grad. Morgen schiebt sich erst eine Wolkendecke rein. Ab und zu kann auch mal ein Schauer runterkommen. In den Bergen sind kurze Gewitter möglich und maximal werden es wieder bis zu 29 Grad.
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Samstagabend mit Corey Hart hier in der 80er Disco bei RSA mit Micha Habich. Und es gibt ja Partyhymnen aus den 80ern und es gibt Gloria Estefan and Miami Sound Machine. Rhythm is gonna get you. Was für eine geile Nummer. Jetzt für euch. Oh, ja.

Joy darf bei keiner 80er-Party fehlen. Auch nicht hier in der 80er-Disco. Bei RSA mit Micha habe ich Touch bei Touch. Ich touch mich jetzt hier davon. Wir hören uns, wenn ihr wollt, morgen früh ab 8 wieder. Dann wecke ich euch. Und das hier, das ist jetzt noch Lisa Stansfield. All around the world. Schönen Rest Samstagabend.

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1: Um 21 Uhr. Ich bin Nanju Kuhlmann. Die Waldbrandgefahr in Sachsen steigt. Übers lange Pfingstwochenende soll sie in einigen Regionen die zweithöchste Stufe erreichen. In den Wäldern, aber auch beim Feuer im eigenen Garten gilt also besondere Vorsicht. Die Feuerwehren mahnen, dass die allermeisten Waldbrände durch Menschen entstehen, zum Beispiel durch Lagerfeuer von Wanderern. Weiter sagte uns Feuerwehrpräsident Gunnar Ullmann.
2: Das kann passieren, wenn ich mit dem Fahrzeug im Wald unterwegs bin, auf gesperrten Waldwegen unterwegs bin, mein Fahrzeug am Waldrand abstelle. Die Fahrzeuge haben im Regelfall einen heißen Auspuff drunter und auch dort kann es zu Entzündungen kommen.
1: Star-DJ Purple Disco Machine hat am Abend den Dresdner Zwinger zum Beben gebracht. Etwa 9000 Menschen kamen zum ersten der 4 Zwinger-Konzerte. Weitere folgen heute, morgen und übermorgen. Klingt erstmal ungewöhnlich, passt aber zur Location. Immerhin wurde der Zwinger zu Barockzeiten für große Feste gebaut. Hacker haben offenbar Daten zehntausender Privatpatienten und Selbstzahler in Deutschland erbeutet. Passiert ist das Ganze schon im April, wie jetzt bekannt wurde. Uwe Schimonek weiß mehr.
3: Ziel der Attacke war der Dienstleister Unimed. Der übernimmt Abrechnungen für Krankenhäuser bundesweit. Betroffen sind unter anderem Unikliniken in Hamburg-Eppendorf, Kiel, Freiburg, Köln und im Saarland. Allein in Köln rechnet man damit, dass rund 30.000 Patienten betroffen sind. Demnach geht es etwa um Namen und Adressen, die behandelnden Ärzte und in einigen Fällen auch um Zahlungsdaten. Besonders kritisch, die Hacker könnten ihr Wissen nun für weitere Gaunereien nutzen, zum Beispiel für Phishing-Versuche.
1: In Deutschland sind vergangenes Jahr so viele Menschen eingebürgert worden wie noch nie. Das geht aus Daten hervor, die die Welt am Sonntag zusammengetragen hat. Mehr von Benno Hille.
4: An die 310.000 Menschen haben 2025 den deutschen Pass bekommen, so die Zahlen aus den Ländern und Kommunen. Das wären fast 20.000 mehr als im Jahr zuvor und damit ein neuer Höchststand. Zum Teil handelt es sich noch um vorläufige Werte. Der Bundestag hatte die Einbürgerungsregeln 2024 gelockert. Statt nach 8 Jahren ist sie jetzt schon nach 5 Jahren in Deutschland möglich. Zudem sind doppelte Staatsbürgerschaften erlaubt.
1: Erzgebirge Aue hat den Sachsenpokal gewonnen. Im Finale setzte sich Aue beim Viertligisten FSV Zwickau mit 2:0 durch. Damit schaffte Drittliga-Absteiger Aue einen versöhnlichen Saisonabschluss. 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
5: Auf der A14, Halle Richtung Leipzig, bitte aufpassen, zwischen Halle Ost und dem Rastplatz Kabelsketal West ist ein Fahrradfahrer auf dem Standstreifen. Auf der A4, Görlitz Richtung Dresden, liegen zwischen Weißenberg und dem Rastplatz Löbauer Wasser Nord mehrere Äste auf der Fahrbahn. Im Kreis Bautzen kommt es auf der Straße zwischen dem Abzweig nach Kannewitz und Poschwitz bis Sonntagabend wegen des 30. internationalen VW-Treffens zu Staus und Behinderungen. In Stößen ist der Innenstadtbereich wegen eines Hausbrands gesperrt. Und in Leipzig kommt es wegen des Wave-Gotik-Treffens rund um die Innenstadt und an den Veranstaltungsorten noch bis Montagabend zu Behinderungen und Sperrungen. Geblitzt wird in Dresden stadtauswärts auf der Ammonstraße, außerdem auf der Grundstraße stadtauswärts und dann noch stadteinwärts auf der Fetscherstraße. Staus und Blitzer immer melden an unsere kostenfreie Hotline 0800 0815 200. Das Wetter im Freistaat. Klarer Himmel und trocken bleibt's auch in den nächsten Stunden. Die Luft kühlt runter auf 15 bis 10 Grad. Morgen kommt dann von Norden her erst noch ein bisschen Sonne. Später hängen viele Wolken am Himmel und ab und zu kann auch mal ein Schauer runterkommen. Dazu werden es tagsüber maximal 29 Grad.
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3: Auf der A14 Halle Richtung Leipzig. Achtung, zwischen Halle Ost und dem Rastplatz Kabelsketal West ist ein Fahrradfahrer auf dem Standstreifen. Im Kreis Bautzen kommt es auf der Straße zwischen dem Abzweig nach Kannewitz und Porschwitz bis Sonntagabend wegen des 30. internationalen VW-Treffens zu Staus und Behinderungen. In Halle, an der Magistrale, ist zwischen an der Feuerwache und Hallorenstraße ein Unfall passiert. In Stößen ist der Innenstadtbereich wegen eines Hausbrands gesperrt. Und in Leipzig kommt es wegen des Wave-Gotik-Treffens rund um die Innenstadt und an den Veranstaltungsorten noch bis Montagabend zu Behinderungen und Sperrungen. Geblitzt wird in Dresden stadtauswärts auf der Amonstraße und der Grundstraße. Außerdem blitzt es stadteinwärts auf der Fetscherstraße. Staus und Blitzer immer melden an unsere kostenfreie Hotline 0800 0815 200. Das Wetter im Freistaat. Klarer Himmel und trocken bleibt's auch in den nächsten Stunden. Die Luft kühlt runter auf 15 bis 10 Grad. Morgen kommt dann von Norden her erst noch ein bisschen Sonne. Später hängen viele Wolken am Himmel und ab und zu kann auch mal ein Schauer runterkommen. Dazu werden es tagsüber maximal 29 Grad.
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1: Um 22 Uhr, ich bin Fabian Hoffmann. Hacker haben offenbar Daten zehntausender Privatpatienten und Selbstzahler in Deutschland erbeutet. Passiert ist das Ganze schon im April, wie jetzt bekannt wurde. Uwe Schimonek mit mehr.
2: Ziel der Attacke war der Dienstleister Unimed. Der übernimmt Abrechnungen für Krankenhäuser bundesweit. Betroffen sind unter anderem Unikliniken in Hamburg-Eppendorf, Kiel, Freiburg-Köln und im Saarland. Allein in Köln rechnet man damit, dass rund 30.000 Patienten betroffen sind. Demnach geht es etwa um Namen und Adressen, die behandelnden Ärzte und in einigen Fällen auch um Zahlungsdaten. Besonders kritisch, die Hacker könnten ihr Wissen nun für weitere Gaunereien nutzen, zum Beispiel für Phishing-Versuche.
1: Das Tauziehen um ein Ende des Irankriegs geht weiter. Laut US-Präsident Trump ist man einer Lösung allerdings ein gutes Stück näher gekommen. Das hat er in einem CBS-Interview gesagt. Gleichzeitig drohte Trump aber auch mit erneuten Angriffen, sollte es keine Einigung geben. Die gesetzlichen Kassen warnen vor einem Milliardendefizit in der Pflege. Der Verband erwartet dieses Jahr ein Minus von rund 1 Milliarde Euro. Dazu kommen gut 3 Milliarden Euro Schulden beim Bund. GKV-Chef Blatt indes pocht in Berlin auf ausstehende Rückzahlungen aus der Corona-Zeit. Das lange Pfingstwochenende lädt in Sachsen zum Wandern ein. Doch mit den Temperaturen steigt auch die Waldbrandgefahr. In einigen Regionen soll sie in diesen Tagen die zweithöchste Stufe erreichen. Die allermeisten Waldbrände entstehen durch Menschen, sagte uns Feuerwehrpräsident Gunnar Ullmann.
3: Was leider Gottes oft vorkommt, dass tatsächlich Wanderer irgendwo an der Stelle des Waldes Feuer machen, um ein Picknick zu machen, was auch immer, aus welchen Gründen das Bedürfnis da ist. Was dann irgendwo nicht richtig abgelöscht wird, wo Glutreste sich dann weiter fortfressen im Waldboden und irgendwo aufklimmen und dann ein Waldbrand entsteht.
1: Auch heiß abgestellte Autos an Waldwegen können Brände auslösen. Im vergangenen Jahr haben so viele Menschen den deutschen Pass bekommen wie noch nie. Laut Daten aus den verschiedenen Bundesländern wurden fast 310.000 Personen eingebürgert, berichtet die Welt am Sonntag. Der Bundestag hatte die Einbürgerungsregeln vor 2 Jahren gelockert. Drittliga-Absteiger Erzgebirge Aue hat den Sachsen-Pokal geholt. Das Team gewann im Finale das Westsachsen-Derby bei Viertligist FSV Zwickau mit 2:0. Damit startet Aue im DFB-Pokal und kann auf mindestens ein hochklassiges Match hoffen. 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
4: Auf der A14 Halle Richtung Leipzig. Achtung, zwischen Halle Ost und dem Rastplatz Kabelsketal West ist ein Fahrradfahrer auf dem Standstreifen unterwegs. Im Kreis Bautzen kommt es auf der Straße zwischen dem Abzweig nach Kannewitz und Poschwitz bis Sonntagabend wegen des 30. internationalen VW-Treffens zu Staus und Behinderungen. In Halle, an der Magistrale, ist zwischen an der Feuerwache und Hallorenstraße ein Unfall passiert. In Stößen ist der Innenstadtbereich wegen eines Hausbrands gesperrt. Und in Leipzig kommt es wegen des Wave-Gotik-Treffens rund um die Innenstadt und an den Veranstaltungsorten noch bis Montagabend zu Behinderungen und Sperrungen. Staus und Blitzer immer melden an unsere kostenfreie Hotline 0800 0815 200. Das Wetter im Freistaat. Klarer Himmel und trocken bleibt's auch in den nächsten Stunden. Die Luft kühlt runter auf 15 bis 10 Grad. Morgen kommt dann von Norden her erst noch ein bisschen Sonne. Später hängen viele Wolken am Himmel und ab und zu kann auch mal ein Schauer runterkommen. Dazu werden es tagsüber maximal 29 Grad.
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1: Auf der A14 Halle Richtung Leipzig. Bitte aufpassen, zwischen Halle Ost und dem Rastplatz Kabelsketal West ist ein Fahrradfahrer auf dem Standstreifen. Auf der A17 Prag Richtung Dresden liegen zwischen Heidenau und Dresden-Prohlis Metallteile auf der Fahrbahn. Im Kreis Bautzen kommt es auf der Straße zwischen dem Abzweig nach Kannewitz und Poschwitz bis Sonntagabend wegen des 30. internationalen VW-Treffens zu Staus und Behinderungen. In Halle, an der Magistrale, ist zwischen an der Feuerwache und Hallorenstraße ein Unfall passiert. In Stößen ist der Innenstadtbereich wegen eines Hausbrands gesperrt. Und in Leipzig kommt es wegen des Wave-Gotik-Treffens rund um die Innenstadt und an den Veranstaltungsorten noch bis Montagabend zu Behinderungen und Sperrungen. Staus und Blitzer immer melden an unsere kostenfreie Hotline 0800 0815 200. Das Wetter im Freistaat. Klarer Himmel und trocken bleibt's auch in den nächsten Stunden. Die Luft kühlt runter auf 15 bis 10 Grad. Morgen kommt dann von Norden her erst noch ein bisschen Sonne. Später hängen viele Wolken am Himmel und ab und zu kann auch mal ein Schauer runterkommen. Dazu werden es tagsüber maximal 29 Grad.
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1: Um 23 Uhr. Ich bin Fabian Hoffmann. Der FC Bayern hat eine dominante Saison mit dem Double gekrönt. Der deutsche Meister setzte sich im DFB-Pokalfinale im Berliner Olympiastadion mit 3:0 gegen Titelverteidiger VfB Stuttgart durch. Alle drei Tore für die Münchner erzielte dabei der überragende Stürmer Harry Kane. Es war der erste Pokalerfolg für die Bayern seit 2020. Für Stuttgart endet die Saison damit titellos, aber mit der Quali für die Champions League. Und nach dem Spiel steht auch fest, das Supercup-Duell zum Auftakt der kommenden Saison lautet Bayern gegen Dortmund. Hacker haben offenbar Daten zehntausender Privatpatienten und Selbstzahler erbeutet. Passiert ist das Ganze schon im April, wie jetzt bekannt wurde. Ziel der Attacke war der Dienstleister Unimed, der die Abrechnungen für zahlreiche Kliniken bundesweit übernimmt. Laut Unimed wurde der Angriff abgewehrt. Die USA und der Iran machen offenbar Fortschritte bei den Verhandlungen über ein Ende der Kämpfe. Wie US-Präsident Trump in einem Interview mit dem Sender CBS sagte, ist man einer Lösung ein gutes Stück näher gekommen. Philipp Nützig berichtet.
2: Gleichzeitig drohte er aber auch mit erneuten Angriffen, sollte der Iran die Verhandlung platzen lassen. Teheran arbeitet nach eigener Aussage währenddessen an einem eigenen 14-Punkte-Plan für ein Ende der Kämpfe. Dabei geht es laut einem Sprecher des iranischen Außenministeriums etwa um ein Ende der US-Blockade iranischer Häfen und Regelungen für die Schifffahrt in der Straße von Hormuz.
1: Dresden wird zum Pilotprojekt für schnelles Gründen. Das Bundesdigitalministerium hat die Landeshauptstadt dafür ausgewählt. Ein vollständig digitaler Prozess soll Gründungen perspektivisch in 24 Stunden ermöglichen. Derzeit dauert es 4 bis 8 Wochen. Das Pilotprojekt soll im Sommer starten. Elon Musks Raumfahrtunternehmen SpaceX hat eine weitere Großrakete getestet. Sie startete mit einiger Verzögerung in Texas, setzte Satellitendummies im All aus und stürzte dann wie geplant in den Indischen Ozean. Pannen gab es aber trotzdem, der Antrieb fiel unkontrolliert ins Meer. Erzgebirge Aue hat den Sachsenpokal gewonnen. Im Finale setzte sich das Team bei Viertligist FSV Zwickau mit 2:0 durch. Damit schaffte der Drittliga-Absteiger einen versöhnlichen Saisonabschluss und startet nächste Saison im DFB-Pokal. 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
3: Auf der A14 Halle Richtung Leipzig, bitte aufpassen, zwischen Halle Ost und dem Rastplatz Kabelsketal West ist ein Fahrradfahrer auf dem Standstreifen. Auf der A17 Prag Richtung Dresden liegen zwischen Heidenau und Dresden-Prohlis Metallteile auf der Fahrbahn. Im Kreis Bautzen kommt es auf der Straße zwischen dem Abzweig nach Kannewitz und Poschwitz bis Sonntagabend wegen des 30. internationalen VW-Treffens zu Staus und Behinderungen. In Halle, an der Magistrale, ist zwischen an der Feuerwache und Hallorenstraße ein Unfall passiert. In Stößen ist der Innenstadtbereich wegen eines Hausbrands gesperrt. Und in Leipzig kommt es wegen des Wave-Gotik-Treffens rund um die Innenstadt und an den Veranstaltungsorten noch bis Montagabend zu Behinderungen und Sperrungen. Staus und Blitzer immer melden an unsere kostenfreie Hotline 0800 0815 200. Das Wetter im Freistaat. Klarer Himmel und trocken bleibt's auch in den nächsten Stunden. Die Luft kühlt runter auf 15 bis 10 Grad. Morgen kommt dann von Norden her erst noch ein bisschen Sonne. Später hängen viele Wolken am Himmel und ab und zu kann auch mal ein Schauer runterkommen. Dazu werden es tagsüber maximal 29 Grad.
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1: Auf der A14 Halle Richtung Leipzig, bitte aufpassen, zwischen Halle Ost und dem Rastplatz Kabelsketal West ist ein Fahrradfahrer auf dem Standstreifen. Im Kreis Bautzen kommt es auf der Straße zwischen dem Abzweig nach Kannewitz und Poschwitz bis Sonntagabend wegen des 30. internationalen VW-Treffens zu Staus und Behinderungen. In Halle, an der Magistrale, ist zwischen an der Feuerwache und Hallorenstraße ein Unfall passiert. In Stößen ist der Innenstadtbereich wegen eines Hausbrands gesperrt. Und in Leipzig kommt es wegen des Wave-Gotik-Treffens rund um die Innenstadt und an den Veranstaltungsorten noch bis Montagabend zu Behinderungen und Sperrungen. Staus und Blitzer immer melden an unsere kostenfreie Hotline 0800 0815 200. Das Wetter im Freistaat. Klarer Himmel und trocken bleibt's auch in den nächsten Stunden. Die Luft kühlt runter auf 15 bis 10 Grad. Morgen kommt dann von Norden her erst noch ein bisschen Sonne. Später hängen viele Wolken am Himmel und ab und zu kann auch mal ein Schauer runterkommen. Dazu werden es tagsüber maximal 29 Grad.
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1: Um 0 Uhr. Ich bin Fabian Hoffmann. Meister Bayern München hat seine gute Saison mit dem Sieg im DFB-Pokal gekrönt. Im Finale in Berlin gewannen die Münchner mit 3:0 gegen Titelverteidiger VfB Stuttgart. Alle Tore gingen aufs Konto des überragenden Harry Kane. Bayern-Trainer Vincent Kompany sagte nach dem Spiel bei Sky:
2: Einfach glücklich für die Jungs, wirklich. Stolz auf die Leistung auch heute, weil wir sind so ruhig geblieben am Halbzeiten und dann in der zweiten Halbzeit, wie die Jungs das dann gemacht haben. Ja, wunderschön, und immer sieht man wieder Dinge, wo man sagt, wie machen die Jungs das? Und das ist, auch als Trainer kann man das genießen.
1: Die USA und der Iran machen offenbar Fortschritte bei den Verhandlungen über ein Ende der Kämpfe. Das sagte US-Präsident Trump in einem Interview mit CBS. Gleichzeitig drohte er aber auch mit erneuten Angriffen. Der Iran arbeitet aktuell an einem eigenen Plan für ein Ende der Kämpfe. Hacker haben offenbar Daten zehntausender Privatpatienten und Selbstzahler in Deutschland erbeutet. Passiert ist das Ganze schon im April, wie jetzt bekannt wurde. Uwe Schimonek mit mehr.
3: Ziel der Attacke war der Dienstleister Unimed. Der übernimmt Abrechnungen für Krankenhäuser bundesweit. Betroffen sind unter anderem Unikliniken in Hamburg-Eppendorf, Kiel, Freiburg, Köln und im Saarland. Allein in Köln rechnet man damit, dass rund 30.000 Patienten betroffen sind. Demnach geht es etwa um Namen und Adressen, die behandelnden Ärzte und in einigen Fällen auch um Zahlungsdaten. Besonders kritisch, die Hacker könnten ihr Wissen nun für weitere Gaunereien nutzen, zum Beispiel für Phishing-Versuche.
1: Das lange Pfingstwochenende lädt in Sachsen zum Wandern ein. Doch mit den Temperaturen steigt auch die Waldbrandgefahr. In einigen Regionen soll sie in diesen Tagen die zweithöchste Stufe erreichen. Die allermeisten Waldbrände entstehen durch Menschen, sagte uns Feuerwehrpräsident Gunnar Ullmann.
4: Was leider Gottes oft vorkommt, dass tatsächlich Wanderer irgendwo an der Stelle des Waldes Feuer machen, um ein Picknick zu machen, was auch immer, aus welchen Gründen das Bedürfnis da ist. Was dann irgendwo nicht richtig abgelöscht wird, wo Glutreste sich dann weiter fortfressen im Waldboden und irgendwo aufklimmen und dann ein Waldbrand entsteht.
1: Auch heiß abgestellte Autos an Waldwegen können Brände auslösen. Drittliga-Absteiger Erzgebirge Aue hat den Sachsen-Pokal geholt. Das Team gewann im Finale das Westsachsen-Derby bei Viertligist FSV Zwickau mit 2:0. Damit startet Aue im DFB-Pokal und kann auf mindestens ein hochklassiges Match hoffen. Trotz eines deutlichen Sieges im vorletzten Gruppenspiel droht dem deutschen Eishockeyteam bei der WM das Vorrunden aus. Gegen Österreich gab es ein 6:2. Nun braucht das DEB-Team auch in der letzten Vorrundenpartie gegen Großbritannien einen Sieg und muss auf Patzer der Konkurrenz hoffen, um noch das Viertelfinale zu erreichen. 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
5: Auf der A14 Halle Richtung Leipzig, Achtung, zwischen Halle Ost und dem Rastplatz Kabelsketal West ist ein Fahrradfahrer auf dem Standstreifen. Im Kreis Bautzen kommt es auf der Straße zwischen dem Abzweig nach Kannewitz und Proschwitz bis Sonntagabend wegen des 30. internationalen VW-Treffens zu Staus und Behinderungen. In Halle, an der Magistrale, ist zwischen an der Feuerwache und Hallorenstraße ein Unfall passiert. In Stößen ist der Innenstadtbereich wegen eines Hausbrands gesperrt. Und in Leipzig kommt es wegen des Wave-Botik-Treffens rund um die Innenstadt und an den Veranstaltungsorten noch bis Montagabend zu Behinderungen und Sperrungen. Staus und Blitzer immer melden an unsere kostenfreie Hotline 0800 0815 200. Das Wetter im Freistaat. Klarer Himmel und trocken bleibt's auch in den nächsten Stunden. Die Luft kühlt runter auf 15 bis 10 Grad. Morgen kommt dann von Norden her erst noch ein bisschen Sonne. Später hängen viele Wolken am Himmel und ab und zu kann auch mal ein Schauer runterkommen. Dazu werden es tagsüber maximal 29 Grad.
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3: Um 0.30 Uhr, ich bin Fabian Hoffmann. Meister Bayern München hat seine gute Saison mit dem Sieg im DFB-Pokal gekrönt. Im Finale in Berlin gewannen die Münchner mit 3:0 gegen Titelverteidiger VfB Stuttgart. Alle Tore gingen aufs Konto des überragenden Harry Kane. Bayern-Trainer Vincent Kompany sagte nach dem Spiel bei Sky:
4: Einfach glücklich für die Jungs, wirklich. Stolz auf die Leistung auch heute, weil wir sind so ruhig geblieben am Halbzeiten und dann in der zweiten Halbzeit, wie die Jungs das dann gemacht haben. Ja, wunderschön. Und immer sieht man wieder Dinge, wo man sagt, wie machen die Jungs das? Und das ist, auch als Trainer kann man das genießen.
3: Die USA und der Iran machen offenbar Fortschritte bei den Verhandlungen über ein Ende der Kämpfe. Das sagte US-Präsident Trump in einem Interview mit CBS. Gleichzeitig drohte er aber auch mit erneuten Angriffen. Der Iran arbeitet aktuell an einem eigenen Plan für ein Ende der Kämpfe. Hacker haben offenbar Daten zehntausender Privatpatienten und Selbstzahler in Deutschland erbeutet. Passiert ist das Ganze schon im April, wie jetzt bekannt wurde. Uwe Schimonek mit mehr.
5: Ziel der Attacke war der Dienstleister Unimed. Der übernimmt Abrechnungen für Krankenhäuser bundesweit. Betroffen sind unter anderem Unikliniken in Hamburg-Eppendorf, Kiel, Freiburg, Köln und im Saarland. Allein in Köln rechnet man damit, dass rund 30.000 Patienten betroffen sind. Demnach geht es etwa um Namen und Adressen, die behandelten Ärzte und in einigen Fällen auch um Zahlungsdaten. Besonders kritisch, die Hacker könnten ihr Wissen nun für weitere Gaunereien nutzen, zum Beispiel für Phishing-Versuche.
3: Das lange Pfingstwochenende lädt in Sachsen zum Wandern ein. Doch mit den Temperaturen steigt auch die Waldbrandgefahr. In einigen Regionen soll sie in diesen Tagen die zweithöchste Stufe erreichen. Die allermeisten Waldbrände entstehen durch Menschen, sagte uns Feuerwehrpräsident Gunnar Ullmann.
6: Was leider Gottes oft vorkommt, dass tatsächlich Wanderer irgendwo an der Stelle des Waldes Feuer machen, um ein Picknick zu machen, was auch immer, aus welchen Gründen das Bedürfnis da ist. Was dann irgendwo nicht richtig abgelöscht wird, wo Glutreste sich dann weiter fortfressen im Waldboden und irgendwo aufklimmen und dann ein Waldbrand entsteht.
3: Auch heiß abgestellte Autos an Waldwegen können Brände auslösen. Drittliga-Absteiger Erzgebirge Aue hat den Sachsen-Pokal geholt. Das Team gewann im Finale das Westsachsen-Derby bei Viertligist FSV Zwickau mit 2:0. Damit startet Aue im DFB-Pokal und kann auf mindestens ein hochklassiges Match hoffen. Trotz eines deutlichen Sieges im vorletzten Gruppenspiel droht dem deutschen Eishockeyteam bei der WM das Vorrunden aus. Gegen Österreich gab es ein 6:2. Nun braucht das DEB-Team auch in der letzten Vorrundenpartie gegen Großbritannien einen Sieg und muss auf Patzer der Konkurrenz hoffen, um noch das Viertelfinale zu erreichen. 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
7: Im Kreis Bautzen kommt es auf der Straße zwischen dem Abzweig nach Kannewitz und Poschwitz bis Sonntagabend wegen des 30. internationalen VW-Treffens zu Staus und Behinderungen. In Stößen ist der Innenstadtbereich wegen eines Hausbrands gesperrt. Und in Leipzig kommt es wegen des Wave-Gotik-Treffens rund um die Innenstadt und an den Veranstaltungsorten noch bis Montagabend zu Behinderungen und Sperrungen. Staus und Blitzer immer melden an unsere kostenfreie Hotline 0800 0815 200. Das Wetter im Freistaat. Klar und trocken ist es gerade. Die Temperaturen liegen bei 15 bis 10 Grad. Heute bleibt es erstmal freundlich. Später kommen mehr Wolken dazu und ab und zu kann auch mal ein kurzer Schauer runterkommen. Die Höchstwerte landen dann bei 27 bis 29 Grad.
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1: Um 1 Uhr, ich bin Fabian Hoffmann. Nach 6 Jahren hat der FC Bayern mal wieder den DFB-Pokal gewonnen. Im Finale in Berlin setzten sich die Münchner mit 3:0 gegen Titelverteidiger VfB Stuttgart durch. Alle 3 Tore gingen auf das Konto von Harry Kane. Zu ihm und zum Gegner sagt VfB-Trainer Sebastian Hoeneß bei Sky.
2: Ganz neidlos, ganz, ganz hohe Anerkennung für ihn, aber auch natürlich für die Bayern generell. Ja, haben eine großartige Saison gespielt. Vini und sein

0: Team, ja, machen einen Riesenjob, habe ich auch schon nach der Meisterschaft gesagt. Aber wir werden sie knacken. Irgendwann werden wir sie packen.
1: Die Bayern haben mit dem Sieg das Double aus Meisterschaft und Pokal perfekt gemacht. Stuttgart beendet die Saison titellos, aber mit der Quali zur Champions League. Die USA und der Iran machen offenbar Fortschritte bei den Verhandlungen über ein Ende der Kämpfe. Wie US-Präsident Trump in einem Interview mit dem Sender CBS sagte, ist man einer Lösung ein gutes Stück näher gekommen. Philipp Nützig berichtet.
2: Gleichzeitig drohte er aber auch mit erneuten Angriffen, sollte der Iran die Verhandlung platzen lassen. Teheran arbeitet nach eigener Aussage währenddessen an einem eigenen 14-Punkte-Plan für ein Ende der Kämpfe. Dabei geht es laut einem Sprecher des iranischen Außenministeriums etwa um ein Ende der US-Blockade iranischer Häfen und Regelungen für die Schifffahrt in der Straße von Hormuz.
1: Kliniken bundesweit sind offenbar von einem Cyberangriff betroffen. Ziel der Attacke waren nicht die Kliniken selbst, sondern der Dienstleister Unimed. Der übernimmt vielerorts die Abrechnung für Privatversicherte und Selbstzahler. Die Kliniken rechnen damit, dass Daten zehntausender Patienten erbeutet wurden. Dresden wird zum Pilotprojekt für schnelles Gründen. Das Bundesdigitalministerium hat die Landeshauptstadt dafür ausgewählt. Ein vollständig digitaler Prozess soll Gründungen perspektivisch in 24 Stunden ermöglichen. Derzeit dauert es 4 bis 8 Wochen. Das Pilotprojekt soll im Sommer starten. Erzgebirge Aue hat den Sachsenpokal gewonnen. Im Finale setzte sich das Team bei Viertligist FSV Zwickau mit 2:0 durch. Damit schaffte der Drittliga-Absteiger einen versöhnlichen Saisonabschluss und startet nächste Saison im DFB-Pokal. Trotz eines deutlichen Sieges im vorletzten Gruppenspiel droht dem deutschen Eishockey-Team bei der WM das Vorrunden aus. Gegen Österreich gab es ein 6:2. Nun braucht das DEB-Team auch in der letzten Vorrundenpartie gegen Großbritannien einen Sieg und muss auf Patzer der Konkurrenz hoffen, um noch das Viertelfinale zu erreichen. 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
4: Im Kreis Bautzen kommt es auf der Straße zwischen dem Abzweig nach Kannewitz und Poschwitz bis Sonntagabend wegen des 30. internationalen VW-Treffens zu Staus und Behinderungen. In Stößen ist der Innenstadtbereich wegen eines Hausbrands gesperrt. Und in Leipzig kommt es wegen des Wave-Gotik-Treffens rund um die Innenstadt und an den Veranstaltungsorten noch bis Montagabend zu Behinderungen und Sperrungen. Staus und Blitzer immer melden an unsere kostenfreie Hotline 0800 0815 200. Das Wetter im Freistaat. Klar und trocken ist es gerade. Die Temperaturen liegen bei 15 bis 10 Grad. Heute bleibt es erstmal freundlich. Später kommen mehr Wolken dazu und ab und zu kann auch mal ein kurzer Schauer runterkommen. Die Höchstwerte landen dann bei 27 bis 29 Grad.
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3: Um 1.30 Uhr, ich bin Fabian Hoffmann. Nach 6 Jahren hat der FC Bayern mal wieder den DFB-Pokal gewonnen. Im Finale in Berlin setzten sich die Münchner mit 3:0 gegen Titelverteidiger VfB Stuttgart durch. Alle 3 Tore gingen auf das Konto von Harry Kane. Zu ihm und zum Gegner sagt VfB-Trainer Sebastian Hoeneß bei Sky.
4: Ganz neidlos, ganz, ganz hohe Anerkennung für ihn, aber auch natürlich für die Bayern generell. Ja, haben eine großartige Saison gespielt. Vinny und sein Team machen einen Riesenjob, habe ich auch schon nach der Meisterschaft gesagt. Aber wir werden sie knacken. Irgendwann werden wir sie packen.
3: Die Bayern haben mit dem Sieg das Double aus Meisterschaft und Pokal perfekt gemacht. Stuttgart beendet die Saison titellos, aber mit der Quali zur Champions League. Die USA und der Iran machen offenbar Fortschritte bei den Verhandlungen über ein Ende der Kämpfe. Wie US-Präsident Trump in einem Interview mit dem Sender CBS sagte, ist man einer Lösung ein gutes Stück näher gekommen. Philipp Nützig berichtet.
5: Gleichzeitig drohte er aber auch mit erneuten Angriffen, sollte der Iran die Verhandlung platzen lassen. Teheran arbeitet nach eigener Aussage währenddessen an einem eigenen 14-Punkte-Plan für ein Ende der Kämpfe. Dabei geht es laut einem Sprecher des iranischen Außenministeriums etwa um ein Ende der US-Blockade iranischer Häfen und Regelungen für die Schifffahrt in der Straße von Hormuz.
3: Kliniken bundesweit sind offenbar von einem Cyberangriff betroffen. Ziel der Attacke waren nicht die Kliniken selbst, sondern der Dienstleister Unimed. Der übernimmt vielerorts die Abrechnung für Privatversicherte und Selbstzahler. Die Kliniken rechnen damit, dass Daten zehntausender Patienten erbeutet wurden. Dresden wird zum Pilotprojekt für schnelles Gründen. Das Bundesdigitalministerium hat die Landeshauptstadt dafür ausgewählt. Ein vollständig digitaler Prozess soll Gründungen perspektivisch in 24 Stunden ermöglichen. Derzeit dauert es 4 bis 8 Wochen. Das Pilotprojekt soll im Sommer starten. Erzgebirge Aue hat den Sachsenpokal gewonnen. Im Finale setzte sich das Team bei Viertligist FSV Zwickau mit 2:0 durch. Damit schaffte der Drittliga-Absteiger einen versöhnlichen Saisonabschluss und startet nächste Saison im DFB-Pokal. Trotz eines deutlichen Sieges im vorletzten Gruppenspiel droht dem deutschen Eishockeyteam bei der WM das Vorrunden aus. Gegen Österreich gab es ein 6:2. Nun braucht das DEB-Team auch in der letzten Vorrundenpartie gegen Großbritannien einen Sieg und muss auf Patzer der Konkurrenz hoffen, um noch das Viertelfinale zu erreichen. 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
2: Der RSA-Verkehrsreport, unterstützt durch künstliche Intelligenz.
6: Im Kreis Bautzen kommt es auf der Straße zwischen dem Abzweig nach Kannewitz und Koschwitz bis Sonntagabend wegen des 30. internationalen VW-Treffens zu Staus und Behinderungen. In Stößen ist der Innenstadtbereich wegen eines Hausbrands gesperrt. Und in Leipzig kommt es wegen des Wave-Gotik-Treffens rund um die Innenstadt und an den Veranstaltungsorten noch bis Montagabend zu Behinderungen und Sperrungen. Staus und Blitzer immer melden an unsere kostenfreie Hotline 0800 0815 200. Das Wetter im Freistaat. Klar und trocken ist es gerade. Die Temperaturen liegen bei 15 bis 10 Grad. Heute bleibt es erstmal freundlich. Später kommen mehr Wolken dazu und ab und zu kann auch mal ein kurzer Schauer runterkommen. Die Höchstwerte landen dann bei 27 bis 29 Grad.
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1: Um 2 Uhr, ich bin Fabian Hoffmann. Der FC Bayern hat eine dominante Saison mit dem Double gekrönt. Der deutsche Meister setzte sich im DFB-Pokalfinale im Berliner Olympiastadion mit 3:0 gegen Titelverteidiger VfB Stuttgart durch. Alle 3 Tore für die Münchner erzielte dabei ein überragender Harry Kane. Dessen Teamkollege Leon Goretzka verlässt die Bayern im Sommer und sagt bei Sky:
2: Jetzt für mich persönlich ist natürlich herausragend. Ich habe mich schon bei Harry bedankt. Er hat das Ding heute im Alleingang gezogen. Das hat er mir aber auch vorm Spiel versprochen. Ich habe jetzt in 8 Jahren bei Bayern kein Finale verloren. Da habe ich den Jungs gesagt, will ich heute nicht damit anfangen am letzten Tag.
1: Es war der erste Pokalerfolg der Bayern seit 2020. Großalarm in der US-Hauptstadt Washington. In der Nähe des Weißen Hauses sind mehrere Schüsse gefallen, so das FBI. Mindestens